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1: Ich bin Silas Quiring. Die 1.000 Euro Entlastungsprämie ist durch die Länder vorerst gestoppt worden. Die Bundesregierung will aber weiter nach Wegen suchen, um sie doch noch zu ermöglichen. Auch CDU- und SPD-Länderchefs hatten sich gegen die Pläne von Schwarz-Rot gestellt, denn Länder und Kommunen würden auf den Kosten sitzen bleiben. Der rheinland-pfälzische SPD-Ministerpräsident Alexander Schweizer sagte im ZDF:
2: Der Bund hat sich selbst eine Kompensation organisiert durch das Vorziehen der Erhöhung der Tabaksteuer. Bei den Ländern wäre nichts angekommen, bei den Kommunen auch nicht. Wir reden auch als Ministerpräsidenten schon seit Monaten auf die Bundesregierung ein und sagen, ihr müsst mehr auf die Länder und Kommunen zugehen. Und dass sowas kommt und dann auch eine solche Konsequenz hat, das kann so überraschend nicht sein.
1: Der Pflegeversicherung droht ein Milliardenloch. Gesundheitsministerin Wagen rechnet für nächstes Jahr mit einem Minus von 7,5 Milliarden Euro, 2028 sogar mit doppelt so viel. Die CDU-Politikerin sagte der Rheinischen Post, dass schon jetzt die Zahlungsfähigkeit der Pflegekassen gefährdet sei. Wegen der Kerosinkrise könnten im Sommer bis zu 20 Millionen Passagiere in Deutschland von Flugstreichungen betroffen sein. Das sagte der Chef des Flughafenverbands ADV, Ralf Beisel, der Welt am Sonntag. Mehr von Philipp Nützig.
3: Vor allem bei Billig-Airlines und kleineren Urlaubszielen dürfte es Streichungen geben. Im schlimmsten Fall drohe an manchen Flughäfen ein 10%iger Einbruch bei den Passagierzahlen. Einige würden gar nicht mehr angeflogen, andere seltener und zu höheren Preisen. Der Grund? Kerosin ist seit über 2 Monaten doppelt so teuer wie vor dem Iran-Krieg. Die ADV fordert deshalb, die Luftverkehrssteuer vorübergehend auszusetzen.
1: Borussia Dortmund ist deutscher Vizemeister. Der BVB hat Eintracht Frankfurt im letzten Heimspiel der Saison mit 3:2 geschlagen. Gleichzeitig feierten die langjährigen Nationalspieler Julian Brandt und Niklas Süle ihren Abschied von den Dortmunder Fans.
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4: Ich bin Silas Quiring. Russland und die Ukraine wollen ab heute 3 Tage lang die Waffen ruhen lassen und je 1000 Gefangene austauschen. Vermittelt hat das US-Präsident Trump. Der Kreml und der ukrainische Präsident Zelensky bestätigten das. Zuvor hatte es noch gegenseitige Angriffsdrohungen rund um die für heute geplante Militärparade in Moskau gegeben. Kiew hatte mögliche Angriffe auf die russische Hauptstadt angedeutet, der Kreml wiederum mit Vergeltung gedroht. Mit der Parade erinnert Russland an den Sieg über Nazi-Deutschland im Zweiten Weltkrieg. Der Bund der Steuerzahler fordert, die geplante Entlastungsprämie endgültig zu den Akten zu legen. Gestern hatte der Bundesrat die Pläne zumindest vorerst gestoppt, Philipp Rösler berichtet.
5: Statt nach faulen Kompromissen zu suchen, müsse die Bundesregierung die Reißleine ziehen. Die meisten Betriebe könnten sich die Prämie ohnehin nicht leisten, so der Chef des Steuerzahlerbunds, Rainer Holznagel, im RND. Geplant war, dass Firmen ihren Beschäftigten 1.000 Euro steuerfrei zahlen können. Die Länder hatten das wegen befürchteter Einnahmeausfälle im Bundesrat gestoppt. Die Bundesregierung betont, sie wolle nach Möglichkeiten suchen, damit die Prämie doch noch kommt.
4: Frauen sollen besser vor häuslicher Gewalt geschützt werden. Täter sollen in Zukunft dazu verurteilt werden können, eine Fußfessel zu tragen. Der Bundestag hat für einen entsprechenden Gesetzentwurf gestimmt. Ein GPS-Sender am Knöchel des Schlägers löst dann einen Alarm, beispielsweise auf dem Smartphone des Opfers, aus, wenn er sich nähert. Außerdem sollen Familiengerichte Täter dazu verpflichten können, an Antigewaltkursen teilzunehmen. Der BVB ist Bundesliga-Vizemeister. Nach einem 3:2 Heimsieg gegen Frankfurt ist den Dortmundern der zweite Tabellenplatz nicht mehr zu nehmen. Die Eintracht hat dagegen nur noch Minimalchancen darauf, in der kommenden Saison international zu spielen.
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3: 6 Uhr, ich bin Daniel Wornberg. Guten Morgen. In der Nacht ist eine dreitägige Feuerpause zwischen Russland und der Ukraine in Kraft getreten. Das haben beide Seiten bestätigt. Verkündet wurde die Waffenruhe zuerst von US-Präsident Trump. Silas Quiring berichtet.
4: Zuletzt hatte es noch gegenseitige Drohungen gegeben. Befürchtet wurden etwa auch Angriffe auf eine große Militärparade in Moskau heute. Der Kreml hatte deshalb bereits die Sicherheitsmaßnahmen hochgefahren und im Falle eines Angriffs mit Vergeltungsschlägen gedroht. Mit der Parade erinnert Russland an den Sieg über Nazi-Deutschland im Zweiten Weltkrieg. Jetzt sollen die Waffen bis einschließlich Montag also erstmal ruhen. Außerdem ist der Austausch von je 1000 Gefangenen geplant.
3: Bis zu 20 Millionen Passagiere könnten in diesem Sommer von Flugstreichungen betroffen sein. Schuld sind die hohen Kerosinpreise, so der Chef des Flughafenverbands ADV Beisel in der Welt am Sonntag. Vor allem bei Billig-Airlines und kleineren Urlaubszielen dürfte gestrichen werden. Der Bund der Steuerzahler fordert einen endgültigen Stopp für die Entlastungsprämie. Die Bundesregierung muss die Reißleine ziehen, sagte Steuerzahlerbundchef Holznagel dem RND. Firmen sollten ihren Leuten eigentlich 1.000 Euro steuerfrei zahlen können. Weil die Länder Einnahmeverluste befürchten, stoppten sie die Pläne im Bundesrat. Heftige Kritik am Kanzler und der schwarz-roten Koalition kommt von der Opposition, Grünen-Fraktionschefin Dröge.
5: Friedrich Merz ist mit seiner Krisenpolitik krachend gescheitert. Die Ministerpräsidenten haben im Bundesrat die Notbremse gezogen. Und wenn die eigenen CDU-Ministerpräsidenten die Krisenpolitik des Kanzlers stoppen, dann ist das ein Fiasko für Friedrich Merz persönlich. Es ist ein Fiasko für die gesamte Bundesregierung.
3: Borussia Dortmund ist deutscher Vizemeister. Der BVB hat Eintracht Frankfurt im letzten Heimspiel der Saison mit 3:2 geschlagen. Gleichzeitig feierten die langjährigen Nationalspieler Julian Brandt und Niklas Süle ihren Abschied von den Dortmunder Fans.

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8: Kurz nach 7 haben wir es am frühen Samstagmorgen und alles, was wichtig ist in Niedersachsen, Deutschland und der Welt. Russland und die Ukraine wollen ein paar Tage Waffenruhe. Mehr dazu jetzt von Daniel Bornberg in den FFN-Nachrichten.
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10: Russland und die Ukraine wollen 3 Tage lang die Waffen ruhen lassen und je 1000 Gefangene austauschen. Vermittelt hat das US-Präsident Trump. Der Kreml und der ukrainische Präsident Zelensky bestätigten das. Zuvor hatte es noch gegenseitige Angriffsdrohungen rund um die Militärparade heute in Moskau gegeben. Kiew hatte mögliche Angriffe auf die russische Hauptstadt angedeutet, der Kreml wiederum mit Vergeltung gedroht. Mit der Parade erinnert Russland an den Sieg über Nazi-Deutschland im Zweiten Weltkrieg. Der Bund der Steuerzahler fordert, die geplante Entlastungsprämie endgültig zu den Akten zu legen. Gestern hatte der Bundesrat die Pläne zumindest vorerst gestoppt. Philipp Rösler berichtet.
11: Statt nach faulen Kompromissen zu suchen, müsse die Bundesregierung die Reißleine ziehen. Die meisten Betriebe könnten sich die Prämie ohnehin nicht leisten, so der Chef des Steuerzahlerbunds Rainer Holznagel im RND. Geplant war, dass Firmen ihren Beschäftigten 1.000 Euro steuerfrei zahlen können. Die Länder hatten das wegen befürchteter Einnahmeausfälle im Bundesrat gestoppt. Die Bundesregierung betont, sie wolle nach Möglichkeiten suchen, damit die Prämie doch noch kommt.
10: Wegen der hohen Kerosinpreise drohen in Deutschland diesen Sommer massenhaft Flugausfälle. Das sagte der Chef des Flughafenverbands ADV Beisel der Welt am Sonntag. Bis zu 20 Millionen Passagiere könnten betroffen sein, weil vor allem Billig-Airlines wohl Verbindungen streichen werden. Schauspieler Christian Ulm ist im Rechtsstreit mit dem Spiegel vorerst größtenteils gescheitert. Das Landgericht Hamburg sagt im Kern, der Artikel über die Vorwürfe seiner Ex-Frau Colleen Fernandez gegen ihn war im Wesentlichen okay. Es ging unter anderem um Fake-Profile im Netz und gefälschte Pornobilder. Der BVB ist Bundesliga-Vizemeister. Nach einem 3:2-Heimsieg gegen Frankfurt ist in Dortmund der zweite Tabellenplatz nicht mehr zu nehmen. Die Eintracht hat dagegen nur noch minimal Chancen darauf, in der kommenden Saison international zu spielen.
8: Joach, zum Brötchen holen oder so für die erste Joggingrunde heute Morgen ist das Niedersachsenwetter eigentlich perfekt. Nicht zu kalt, nicht zu warm und die Sonne kommt so langsam durch. Im Laufe des Tages sind zwar auch immer mehr Wolken dabei und gerade so im Bergland und an der Ems regnet es. Es wird aber trotzdem relativ mild. Bis zu 17 Grad bekommen wir heute. Aktuell sind 6 Grad in Aurich in der Innenstadt. 7 haben wir in Meinersen am Waldbad und 8 haben wir schon in Hannover am Maschsee. Der FFN 3-Tage-Trend. Morgen gibt es so einen Mix aus Sonne und Wolken und es wird noch so ein bisschen wärmer. Die nächste Woche startet dann wechselhaft und eher so ein bisschen grau bei bis zu 15 Grad.
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8: Auf der A7 Flensburg Richtung Hannover. Zwischen Hamburg-Stellingen und Heimfeld gibt es eine Vollsperrung wegen Bauarbeiten. Das Ganze bis morgen 19 Uhr und das betrifft auch den Elbtunnel. Und auf der A352 an der Eckverbindung Hannover Richtung der A2 zwischen dem Dreieck Hannover Nord und dem Dreieck Hannover West gibt es ebenfalls eine Vollsperrung wegen Bauarbeiten. Das Ganze von 8 Uhr heute Morgen bis ca. 15 Uhr.
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8: Habt ihr aktuell noch keine gesehen? Wenn ihr einen seht oder noch einen Stau oder eine andere Verkehrsmeldung, dann ruft gerne kurz durch, wie immer natürlich kostenlos 0800 529 und 4x5. Euch eine gute Fahrt.
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8: Ja, und damit erstmal hallo und guten Morgen zusammen. Schön, dass ihr so früh mit mir zusammen wach seid. Ich bin auf jeden Fall bei euch, ob jetzt bei der ersten Gassi-Runde mit eurem Hund oder auf dem Weg zur Arbeit. Mit dabei habe ich natürlich auch noch die beste Musik zum Aufstehen und Wachwerden und in Gang kommen. Gleich erstmal Ed Sheeran mit Go Away Girl und wir starten mit Coldplay und We Pray.

geht's durch euren Samstagmorgen hier bei FFN. Und den DJ Alle Farben, den kennt ihr mit Sicherheit alle. Hat unzählige coole Nummern rausgebracht und in seiner neuesten Nummer Body Talk hat er sich Reni Miller mit ins Boot geholt. Ist ein super erfolgreicher Songwriter. Er hat schon Songs unter anderem für Loi, für Zoe Wees, Topic und Michael Patrick Kelly geschrieben. Ja, da kann ja eigentlich jetzt nichts schief gehen, ne? Ganz neu für euch, Alle Farben und René Miller mit Body Talk. 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

Na, habt ihr letzte Nacht auch so wild geträumt? FFN ist hier um gleich 20 nach 7. Mir geht's ja momentan andauernd so. Und es ist scheinbar gar nicht mal so ungewöhnlich. Wir können uns nämlich im Herbst und jetzt im Frühling häufiger an Träume erinnern als im Sommer oder im Winter. Die Gründe dafür sind noch nicht so ganz klar, aber die Wissenschaftler gehen momentan davon aus, dass sich in dieser Zeit unser Körper und auch Gehirne auf neue Begebenheiten einstellen. Also jetzt bekommen wir einfach mehr Sonnenlicht, der Schlafrhythmus wird anders und all diese Einflüsse sorgen einfach dafür, dass es teilweise ganz schön im Gehirn rumpelt und wir uns einfach auch mehr an unsere Träume erinnern. Also ihr seid mit euren wilden Träumen nicht allein. We were good.

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3: Ja, unser Niedersachsenwetter kann sich heute nicht so ganz entscheiden. Heute Morgen noch ein bisschen mehr Sonne. Später ist es dann wirklich überall grau und es zieht sich zu. Der ein oder andere Schauer ist auch noch mit dabei. Es bleibt aber mild. Bis zu 17 Grad werden es heute. Aktuell haben wir auch schon 8 in Wolfsburg im Allerpark. 7 sind es gerade in Pferden am Bahnhof. Und 7 haben wir auch in Leer am Zollhaus. Der FFN 3-Tage-Trend. Morgen knacken wir nochmal die 20-Grad-Marke. Ansonsten bleibt die Tage bei so einem Sonne-Wolken-Mix bei bis zu 15 Grad.
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3: Die A7, Flensburg Richtung Hannover. Zwischen Hamburg-Stellingen und Heimfeld. Da gibt es eine Vollsperrung wegen Bauarbeiten. Das Ganze bis morgen Abend, 19 Uhr. Das betrifft auch den Elbtunnel. Und auf der A352 an der Eckverbindung Hannover Richtung der A2. Zwischen dem Dreieck Hannover Nord und dem Dreieck Hannover West gibt es ebenfalls eine Vollsperrung wegen Bauarbeiten. Das Ganze von jetzt von 8 Uhr gleich. Nee, stimmt gar nicht. Wir haben 7:30. Also von gleich 8 Uhr bis circa 15 Uhr.
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3: Habt ihr aktuell noch keinen gesehen? Wenn ihr einen gesehen habt oder einen Stau oder eine andere Verkehrsmeldung, dann ruft gerne einfach kurz durch, wie immer natürlich kostenlos, 0800 529 und 4x5. Euch eine richtig gute Fahrt und vor allen Dingen ein schönes Wochenende mit FFN und eurer Morningshow am Samstag. Macht's euch schön zu Hause oder unterwegs oder wo auch immer ihr seid. Ich bin Lara, moin.

0: Viertel vor acht haben wir es. Schönen guten Morgen, hier ist FFN. Ja, und so ein kleiner Blumenstrauß, ein Gutschein oder einfach vielleicht auch ganz, ganz viele Umarmungen, falls ihr es noch nicht wisst oder nicht im Kalender stehen habt oder nicht auf dem Zettel. Morgen ist Muttertag. Selbst unser FFN-Papa hat es nämlich auf dem Zettel. Jeden Samstag fährt er ja seine Tochter durch die Gegend. Immer mit dabei ein Flachwitz nach dem anderen, die klassischen Dad-Jokes, die wir alle kennen und lieben. Hört ihr immer ganz, ganz exklusiv in eurer Morningshow am Samstag. Daddy, uncool.
1: Daddy, uncool. Hereingeklettert. Morgen feiert die Metallindustrie ihren Gedenktag. Muttertag. Hast du schon was?
2: Nee.
1: Oh, kannst du ja ein paar deine Muttersprüche schön bunt auf eine Karte malen, du?
2: Nein. Oh,
1: zum Beispiel, deine Mutter arbeitet im Knast als Bestrafung.
2: Oh.
1: Oder deine Mutter kratzt an Bäumen nach Hartz IV.
2: Lass es.
1: Deine Mutter sitzt hinterm Fernseher und sucht Kabel 1.
2: Oh, das ist fies, Papa.
1: Deine Mutter wirft einen Stein auf den Boden und trifft dich.
2: Papa.
1: Hier, deine Mutter fährt Dreirad bei Saw.
2: So cringe, Papa.
1: Deine Mutter ist so alt, die hat noch eine handsignierte Bibel.
2: Deine Gags sind so alt. Tschüss.
1: Schön, Mutter.

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0: haben wir es am Samstagmorgen mit allen Wichtigen aus Niedersachsen, Deutschland und der Welt. Unter anderem geht es um Änderungen unserer gesetzlichen Pflegeversicherung. Damit direkt rüber zu Daniel Bornberg in unsere FFN-Nachrichten.
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2: Bei der gesetzlichen Pflegeversicherung ist eine Reform geplant. Gesundheitsministerin Warken hat nun weitere Details genannt. Sie kündigte in der Rheinischen Post Einschnitte an. Mehr von Lukas Auer.
3: Seit Jahren überstiegen die Ausgaben die Einnahmen. Die Folge sind Milliardendefizite. Nächstes Jahr werden laut Warken 7,5 Milliarden Euro fehlen. Im Jahr drauf sogar 15 Milliarden. Deshalb will die Gesundheitsministerin reagieren und unter anderem Gutverdiener stärker belasten. Die Beitragsbemessungsgrenze für die Pflegeversicherung soll steigen. Warken schloss aus, Pflegegrade zu streichen. Die Vorgaben sollen aber strenger werden.
2: Der Bund der Steuerzahler fordert einen Stopp für die Entlastungsprämie. Die Bundesregierung muss die Reißleine ziehen, sagte Steuerzahlerbundchef Holznagel dem RND. Firmen sollten ihren Leuten eigentlich 1.000 Euro steuerfrei zahlen können. Die Länder stoppten die Pläne aber im Bundesrat. In der Nacht ist eine dreitägige Feuerpause zwischen Russland und der Ukraine in Kraft getreten. Das haben beide Seiten bestätigt. Verkündet wurde die Waffenruhe zuerst von US-Präsident Trump. Silas Quiring berichtet.
4: Zuletzt hatte es noch gegenseitige Drohungen gegeben. Befürchtet wurden etwa auch Angriffe auf eine große Militärparade in Moskau heute. Der Kreml hatte deshalb bereits die Sicherheitsmaßnahmen hochgefahren und im Falle eines Angriffs mit Vergeltungsschlägen gedroht. Mit der Parade erinnert Russland an den Sieg über Nazi-Deutschland im Zweiten Weltkrieg. Jetzt sollen die Waffen bis einschließlich Montag also erstmal ruhen. Außerdem ist der Austausch von je 1.000 Gefangenen geplant.
2: Borussia Dortmund ist deutscher Vizemeister. Der BVB hat Eintracht Frankfurt im letzten Heimspiel der Saison mit 3:2 geschlagen. Gleichzeitig feierten die langjährigen Nationalspieler Julian Brandt und Niklas Süle ihren Abschied von den Dortmunder Fans.
0: Wenn ihr könnt, nehmt euch heute nochmal extra Zeit, um vielleicht entspannt über den Markt zu schlendern. Das Niedersachsenwetter ist dafür heute wirklich perfekt. Nicht zu warm, nicht zu kalt. Heute Vormittag gibt es vor allen Dingen noch viel Sonne. Die kommt jetzt so nach und nach immer mehr raus. Und im Laufe des Tages zieht es sich dann aber nochmal zu. Und später sind auch noch ein paar Schauer dabei. Es bleibt aber mild. Bis zu 17 Grad werden es heute. Aktuell haben wir auch schon 9 in Wehna bei der Friesenbrücke. 18 Grad in Oldenburg am Schloss und 8 haben wir auch in Kloppenburg beim Amtsgericht. Der FFN-3-Tage-Trend geht dann sehr wechselhaft die nächsten Tage weiter. Gerade morgen am Sonntag ist es nochmal richtig schön mild bei 21 Grad. Die neue Woche startet dann eher grau und es wird auch nochmal so ein Tick kühler bei um die 15 Grad.
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0: Die A7 Flensburg Richtung Hannover. Zwischen Hamburg-Stellingen und Heimfeld. Da gibt es eine Vollsperrung wegen Bauarbeiten. Das Ganze bis morgen Abend 19 Uhr. Und das betrifft auch den Elbtunnel. Und auf der A352. Die Eckverbindung Hannover Richtung der A2. Zwischen dem Dreieck Hannover Nord und dem Dreieck Hannover West. Auch da gibt es eine Vollsperrung wegen Bauarbeiten. Das Ganze von jetzt an, also ab 8 Uhr bis heute Nachmittag ca. 15 Uhr.
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0: Habt ihr aktuell noch keinen gesehen. Wenn ihr einen seht, einen Stau oder eine andere Verkehrsmeldung, dann ruft gerne kurz durch, wie immer natürlich kostenlos 0800 529 und 4x5. Euch eine gute Fahrt.
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0: Ja, also kaum eine Castingshow spaltet uns ja alle so sehr wie Deutschland sucht den Superstar. Seit 24 Jahren, das ist Wahnsinn, gibt's sie mittlerweile schon. Heute ist das große Finale von der aktuellen Staffel. Und passend dazu ist jetzt auch klar, es wird nächstes Jahr noch eine neue Staffel geben. Und wieder mit der gleichen Jury wie dieses Mal, also Dieter Bohlen natürlich, Easy Glück und Bushido. Also wer hätte gedacht, dass diese wilde Mischung das Ganze nochmal macht?

Gleich haben wir es 10:08. Schönen guten Morgen. Hier ist FFN. Ich hoffe, ihr seid gut aus dem Bett gekommen und vor allem ausgeschlafen. Forscher sagen nämlich, es ist super wichtig, gerade jetzt am Wochenende mal ohne Wecker schlafen zu gehen und auch wieder ohne Wecker aufzustehen. In der Woche leben nämlich viele von uns komplett gegen ihre innere Uhr und das nennt sich Social Jetlag. Langfristig kann uns nämlich zu wenig Schlaf krank machen. Ist jetzt nichts Neues, wissen wir alle. Ist nämlich schlecht fürs Herz und auch den Stoffwechsel. Aber schon zweimal auspennen am Wochenende tut eurem Körper richtig, richtig gut. In der Woche könnt ihr ja darauf achten, am Abend vielleicht so ein bisschen das Licht zu dimmen und auf künstliche Beleuchtung zu verzichten. Also dann sollte ja eigentlich nicht schief gehen.

0: Mit Roxette geht's durch euren Samstagmorgen hier bei FFN und mit einem sehr, sehr wichtigen Thema für euch am Frühstückstisch. Es geht um unsere Weltmeere. Die sind ja oft wirklich voller Plastikmüll. Das erscheint uns jetzt erstmal immer super weit weg, ist aber wirklich ein riesiges Problem, was uns alle betrifft. Der gemeinnützige Verein Ozeankind aus Osnabrück engagiert sich für den Schutz der Meere mit Projekten auf Sansibar, aber auch tatsächlich bei uns direkt vor der Haustür. Marina Schmidt hat den Verein zusammen mit ihrem Mann Michael gegründet. Mit ihren Teams, aber auch Firmen oder Privatleuten werden regelmäßig Müllsammelaktionen durchgeführt und sie gehen auch in ganz, ganz vielen Schulen.
1: Wir haben ein Arbeitsheft erstellt, ja, wo die Lehrkräfte das durcharbeiten können und quasi die Kinder zu Plastikrebellen ausbilden und dann hoffentlich ganz viel Selbstwirksamkeit entsteht und den Willen, selbst etwas zu tun.
0: Plastikrebelle ist auch ein wahnsinnig schönes Wort, finde ich. Und insgesamt scheint das Ganze ja auch wirklich gut zu klappen.
1: 8000 Kinder haben mit unserem Material gearbeitet in den letzten 6 Jahren. Also das ist das, was wir hoffentlich erreichen, so einen kleinen Samen pflanzen in den Köpfen der Kinder und Jugendlichen, der dann wächst und selber motiviert, ja, ein Teil der Lösung zu sein.
0: Richtig schön. Mehr erfahrt ihr auch an diesem Wochenende bei einem großen Jugendfußballturnier in Osnabrück. Mit dabei Borussia Dortmund, Werder Bremen, der VfB Wolfsburg und natürlich auch der VfL Osnabrück. Und auch Ozeankind hat sich was sehr Schönes überlegt.
1: Ja, da kann man auf kleine Tore schießen. Wir haben Fußball da können die Kids und die Papas, Mamas das mal ausprobieren und gleichzeitig was über unsere Arbeit erfahren und das natürlich auch vor Ort mit einer Spende unterstützen.
0: Also, da steht doch der Plan für dieses Wochenende. Schaut gerne mal vorbei heute und morgen beim OSC in Osnabrück. Ja, euch weiter viel Erfolg bei eurer wichtigen Arbeit mit eurem Verein Ozeankind. Und für euch gibt's jetzt mehr Musik und mehr Abwechslung mit Shannon Sanctuary, der ist ganz neu hier bei FFN. 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
1: Unser Niedersachsenwetter ist heute ja ein bisschen schwierig. Es kann sich nicht so ganz entscheiden. Heute Morgen gibt es noch mehr Sonne als Wolken. Später zieht es sich dann wirklich überall zu. Die Sonne kämpft jetzt ja auch gerade immer noch so ein bisschen. Aber heute Vormittag ist es auf jeden Fall noch ein bisschen freundlicher. Der ein oder andere Schauer ist heute Nachmittag auch noch drin. Es bleibt aber immerhin mild. Das Ganze bei bis zu 17 Grad. Aktuell haben wir auch schon 10 in Wolfsburg im Allerpark. 10 sind es auch in Leer im Zollhaus. Und 9 haben wir aktuell in Verden am Bahnhof. Der FFN 3-Tage-Trend. Morgen knacken wir sogar nochmal die 20-Grad-Marke. Ansonsten bleibt die Tage bei so einem Sonne-Wolken-Mix bei bis zu 15 Grad.
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1: Die A7 Flensburg Richtung Hannover ist zwischen Hamburg-Stellingen und Heimfeld wegen Bauarbeiten bis morgen 19 Uhr gesperrt. Dann Vorsicht Rehe auf der A28 Bremen Richtung Oldenburg in Höhe Oldenburg-Harentor in beiden Richtungen. Und die Eckverbindung A352 Hannover Richtung A2 ist zwischen dem Dreieck Hannover Nord und dem Dreieck Hannover West wegen Bauarbeiten noch voraussichtlich 15 Uhr gesperrt.
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1: Habt ihr aktuell noch keinen gesehen? Wenn ihr einen seht, einen Stau oder eine andere Verkehrsmeldung, dann ruft gerne kurz durch, wie immer natürlich kostenlos 0800 529 und 4x5. Euch eine gute Fahrt und ein richtig schönes Wochenende mit eurer Morningshow am Samstag. Ich bin Lara, moin.
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0: der Song für den ersten Kaffee am Morgen. Hier ist FFN für euch. Und es gibt es Schöneres, als jetzt entspannt am Wochenende schön über den Flohmarkt zu schlendern, oder? Und vielleicht kennt ihr das ja auch. Oft finden wir da ja Dinge, wo wir erst irgendwie später wissen, dass wir sie auf jeden Fall schon immer gebraucht haben. So einen kleinen Crashkurs für den Flohmarkt gibt's jetzt von Jan.
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2: Lektion 1, sei sehr vorsichtig bei Begriffen wie Retro oder Vintage. Das heißt in der Regel einfach nur alt. Lektion 2, checke die Ware sehr genau, wenn der Händler sagt,
3: das ist noch top in Ordnung.
2: Dann sagt der das wahrscheinlich auch über einen Toaster ohne Kabel und ein Puzzle mit 742 Teilen. Lektion 3, checke die Aussagen des Verkäufers auch auf Logik.
3: Das ist vom LKW gefallen, aber nagelneu. Das ist das ganz neue iPhone 2.
2: Und Lektion 4, checke für dich persönlich, was du wirklich dringend brauchst und kaufe wirklich nur das.
4: Schatz, ich habe gar nichts Besonderes gefunden beim Flohmarkt. Ich habe jetzt wirklich nur hier 500 FFP2-Masken gekauft, falls irgendwann nochmal Corona ausbricht und einen Wickeltisch, falls wir irgendwann mal Kinder kriegen.

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11: Um 9 Uhr haben wir es genau am Samstagmorgen mit allem Wichtigen aus Niedersachsen, Deutschland und der Welt. Unter anderem geht es um Änderungen in unserer gesetzlichen Pflegeversicherung. Damit direkt rüber zu Daniel Bornberg in unsere FFN-Nachrichten.
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12: Wegen Milliardendefiziten kommt eine Reform der gesetzlichen Pflegeversicherung. Gesundheitsministerin Wagen hat nun weitere Details genannt. Sie kündigte in der Rheinischen Post Einschnitte an. Wagen will unter anderem Gutverdiener stärker belasten. Die Beitragsbemessungsgrenze für die Pflegeversicherung soll steigen. Die Gesundheitsministerin schloss aber aus, Pflegegrade zu streichen. Die Vorgaben sollen aber strenger werden. Die 1.000 Euro Entlastungsprämie ist durch die Länder vorerst gestoppt worden. Die Bundesregierung will aber weiter nach Wegen suchen, um sie doch noch zu ermöglichen. Auch CDU- und SPD-Länderchefs hatten sich gegen die Pläne von Schwarz-Rot gestellt. Denn Länder und Kommunen würden auf den Kosten sitzen bleiben. Der rheinland-pfälzische SPD-Ministerpräsident Schweizer sagte im ZDF:
13: Der Bund hat sich selbst eine Kompensation organisiert durch das Vorziehen der Erhöhung der Tabaksteuer. Bei den Ländern wäre nichts angekommen, bei den Kommunen auch nicht. Wir reden auch als Ministerpräsident schon seit Monaten auf die Bundesregierung ein und sagen, ihr müsst mehr auf die Länder und Kommunen zugehen. Und dass sowas kommt und dann auch eine solche Konsequenz hat, das kann so überraschend nicht sein.
12: Nach Angriffsdrohungen von Russland und der Ukraine rund um die Militärparade heute in Moskau gibt es jetzt eine Kehrtwende. Bis einschließlich Montag gilt laut US-Präsident Trump eine Waffenruhe. Das bestätigten auch Kiew und Moskau. Außerdem ist ein neuer Gefangenenaustausch geplant. Schauspieler Christian Ulm ist im Rechtsstreit mit dem Spiegel vorerst größtenteils gescheitert. Das Landgericht Hamburg sagt im Kern, der Artikel über die Vorwürfe seiner Ex-Frau Colleen Fernandez gegen ihn war im Wesentlichen okay. Es ging unter anderem um Fake-Profile im Netz und gefälschte Pornobilder. Der BVB ist Bundesliga-Vizemeister. Nach einem 3:2-Heimsieg gegen Frankfurt ist in Dortmund der zweite Tabellenplatz nicht mehr zu nehmen. Die Eintracht hat dagegen nur noch minimal Chancen darauf, in der kommenden Saison international zu spielen.
11: zum Brötchen holen oder vielleicht auch für eure erste Joggingrunde oder die erste Gassi-Runde mit dem Hund heute Morgen ist das Niedersachsenwetter eigentlich gar nicht mal so schlecht. Es ist nicht zu kalt, nicht zu warm und die Sonne kommt so langsam dann doch immer mehr raus, kämpft sich zumindest durch. Im Laufe des Tages, eher so gegen Nachmittag, sind dann aber doch mehr Wolken als Sonne da. Da kann dann auch mal so ein Schauer runterkommen, gerade an der Ems und im Bergland. Aber immerhin, es wird schön mild, bis zu 17 Grad sind heute drin. Aktuell haben wir 11 Grad in Jade im Jaderpark. 11 sind es auch in Drinteln am Marktplatz und 11 haben wir auch in Adendorf am Heimatshaus. Der FFN-3-Tage-Trend. Morgen gibt es dann auch nochmal so einen Mix aus Sonne und Wolken und es wird noch so ein bisschen wärmer. Die nächste Woche startet dann eher wieder wechselhaft und eher auch grau. Das Ganze bei bis zu 15 Grad.
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11: Vorsicht Rehe auf der A31, leer Richtung Emden, zwischen Fehnhusen und Nermoor in beiden Richtungen. Dann die A7, Flensburg Richtung Hannover, ist zwischen Hamburg-Stellingen und Heimfeld wegen Bauarbeiten noch bis morgen Abend 19 Uhr gesperrt. Und die Eckverbindung A352 Hannover Richtung A2 ist zwischen dem Dreieck Hannover Nord und dem Dreieck Hannover West auch wegen Bauarbeiten bis voraussichtlich heute 15 Uhr gesperrt.
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11: Habt ihr einen gesehen auf der B71, Uelzen Richtung Salzwedel in Bergen an der Dumme in beiden Richtungen und auf der B213 Löningen Richtung Kloppenburg in Höhe der Abfahrt Oldendorf. Danke an David und Jordi fürs Bescheid geben. Wenn ihr jetzt auch noch einen Stau oder Blitzer gesehen habt, ruft gerne an, wie immer natürlich kostenlos 0800 529 und 4x5. Euch eine gute Fahrt.
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11: Ja, bestimmt habt ihr das eh alle schon ganz fett im Kalender stehen. Morgen ist Muttertag, man kann es nicht oft genug sagen. Da gehen ja bestimmt viele von euch heute nochmal los, um irgendwie Blumen oder Schokolade oder sowas zu kaufen. Wir haben euch mal gefragt, was ihr eurer Mama schon immer mal sagen wolltet. Was dabei rumgekommen ist. Sind sehr süße Sachen dabei. Hört ihr gleich.

15 Jahre später immer noch mega Song. Bon Republic mit All the Right Moves. Das ist mehr Musik, mehr Abwechslung. Nur hier bei FFN. Und falls es euch heute Morgen nicht so gut geht, ist es natürlich erstmal gar kein Problem. Die hat ja jeder irgendwie mal. Und glaub auch fast jeder war schon mal in so einer On-Off-Beziehung. Manchmal gibt es sehr gute Phasen und dann auch wieder schwierige Phasen. Für alle, denen es gerade so geht, habe ich jetzt einen neuen Song für euch. Sometimes I Love You von Mystery. Nur hier bei FFN.

0: Sorry, Mama, dass ich in meiner Jugend immer so laut und sehr früh am Morgen nach Hause gekommen bin. Hier ist FFN am Samstagmorgen. Vielleicht geht's euch ja eh nicht. Vielleicht wolltet ihr das schon immer eurer Mama sagen. Gerade jetzt zum Muttertag. Morgen ist es ja soweit. Oder habt ihr vielleicht mal ihren Lieblingsnagellack verschüttet? Oder ihr wollt ihr einfach mal sagen, wie sehr ihr sie lieb habt? Wir haben mal rumgefragt, was ihr so loswerden wollt.
1: Dass sie lustigerweise mich immer berichtigt hat und das immer noch durchzieht, dass sie mir verbal einen hinter die Ohren haut, wenn ich was Falsches sage.
2: Meine Mutter ist halt einfach die beste Mutter und war halt immer der Backbone von meiner Familie und ich habe sie ganz doll lieb.
3: Hallo Mama, ich wollte dir sagen, ich habe dich ganz doll lieb. Ich schätze es wirklich sehr, dass du immer für mich da bist und ich mit all meinen Problemen zu dir kommen kann.
0: Ach guck mal, das ist doch schön. Also denkt dran, morgen ist Muttertag und euch jetzt erstmal ein schönes Wochenende mit FFN.

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7: Unser Niedersachsenwetter kann sich nie so wirklich entscheiden heute Morgen. Also es ist ganz wild. Mal gibt Sonne, dann wieder Wolken. Später zieht es sich dann aber auch komplett zu. Dann ist auch nochmal so der ein oder andere Schauer dabei. Aber bei einer Sache ist es sich sicher, es bleibt zumindest mild. Bis zu 17 Grad sind heute noch drin. Aktuell haben wir 12 in Oldenburg am Schloss. 12 sind es auch in Kloppenburg beim Amtsgericht. Und 13 haben wir in Wehna an der Friesenbrücke. Der FFN-3-Tage-Trend. Morgen knacken wir dann sogar nochmal die 20-Grad-Marke. Es wird also richtig schön mild. Ansonsten bleibt die Tage bei so einem Sonne-Wolken-Mix bei bis zu 15 Grad.
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7: Vorsicht Rehe auf der A1. Bremen Richtung Hamburg zwischen Hollenstedt und Rade in beiden Richtungen. Dann die A7. Flensburg Richtung Hannover ist zwischen Hamburg-Stellingen und Heimfeld wegen Bauarbeiten bis morgen Abend 19 Uhr gesperrt. Nochmal Vorsicht Rehe auf der A31. Leer Richtung Emden zwischen Wienhusen und Nermoor in beiden Richtungen. Dann Vorsicht Liegenbleiber auf der A39. Salzgitter Richtung Braunschweig zwischen Westerlinde und Salzgitter-Lichtenberg. Die Eckverbindung A352 Hannover Richtung A2 ist zwischen dem Dreieck Hannover Nord und dem Dreieck Hannover West wegen Bauarbeiten noch voraussichtlich heute 15 Uhr gesperrt. Dann Vorsicht Liegenbleiber auf der B3 Hannover Richtung Celle zwischen Elershausen und Nienhorst. Und Vorsicht noch eine ungesicherte Unfallstelle auf der B218 Bramsche Richtung Wenne in Höhe Engter in beiden Richtungen.
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7: Habt ihr eingesehen, auf der B71 Uelzen Richtung Salzwedel in Bergen an der Dumme in beiden Richtungen und auf der B213 Löningen Richtung Kloppenburg in Höhe der Abfahrt Oldendorf. Danke an David und Jordi fürs Bescheid geben. Wenn ihr jetzt auch noch einen Stau oder Blitzer gesehen habt, dann ruft gerne kurz durch, wie immer natürlich kostenlos 0800 529 und 4x5. Euch eine gute Fahrt, genießt euer Wochenende mit eurer FFN Morningshow am Samstag. Ich bin Lara, moin. Hui.

0: mehr Musik mit den Imagine Dragons und für mehr Abwechslung habe ich gleich BTS für euch. Swim, perfekt zum Start für euren Samstag.
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0: Morgen ist Muttertag und am Donnerstag feiern die Väter ja an Himmelfahrt, der inoffizielle Vatertag. Allerdings haben auch einige frische Papas nach der Geburt doch erstmal Probleme mit der neuen Rolle. Und die wenigsten sprechen auch darüber, sagt der Sozialpädagoge Axel Hengst von der Männerberatungsstelle Mannigfaltig in Hannover.
2: Das ist ja das Risiko, dass ich manchmal nicht weiß, wie reagieren die drauf. Reagieren die typisch männlich und gucken mich schief an? Oder höre ich von zwei, drei anderen, ja, kenne ich. Von daher würde ich mir das immer wünschen, dass Väter sich das eingestehen. Und wenn sie zu uns kommen, wir nicht nur bei so einem Gespräch bleiben, sondern wir immer versuchen, auch Tipps zu geben, wo sie mit anderen Vätern Kontakt aufnehmen können. Das ist häufig ein Punkt, der Vätern in Krisensituationen hilft, weil dann damit auch klar ist, es gibt andere Dinge jetzt auch so.
0: Im allgemeinen Babyfreudentaumel der Familie auch mal mit der Partnerin offen über eigene Ängste und Zweifel zu sprechen. Das ist sehr wichtig, meint der Experte, sonst entsteht nämlich ein Schnellstreit.
2: Oh, kann's knallen. Kann das Fass überlaufen. Das ist eher das Männertypische. Ne? Männer ja ganz typisch in dem Punkt, wenn sie überfordert sind, dann handeln sie in Aggression, gehen mit ihrer Wut oder mit ihrer Hilflosigkeit nach außen und Sprachlosigkeit in der Beziehung, sozusagen sich nicht aufeinander einlassen können. Trennung, Wege für sich verstummen auch. Solche Dinge können im Extremfall passieren und natürlich dann meine Rolle als Vater dann auch so ziemlich torpedieren.
0: Der Männerberater macht frischen Eltern Mut, sich nicht so unter Druck zu setzen, machen zu lassen, sondern perfekt sich erstmal auf die eigene Erfahrung einzulassen und aus den Fehlern zu Beginn zu lernen, sagt Axel Hengst, Berater vom Verein Mannigfaltig in Hannover. Solche Männergruppen gibt es bei uns überall in Niedersachsen.
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0: Uhr haben wir es am Samstagvormittag und es sind Änderungen bei unserer gesetzlichen Pflegeversicherung geplant. Alles dazu und was sonst noch wichtig ist bei uns in Niedersachsen, Deutschland und der Welt, weiß Daniel Bomberg.
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2: Bei der gesetzlichen Pflegeversicherung ist eine Reform geplant. Gesundheitsministerin Warken hat nun weitere Details genannt. Sie kündigte in der Rheinischen Post Einschnitte an. Mehr von Lukas Auer.
3: Seit Jahren überstiegen die Ausgaben die Einnahmen. Die Folge sind Milliardendefizite. Nächstes Jahr werden laut Warken 7,5 Milliarden Euro fehlen. Im Jahr drauf sogar 15 Milliarden. Deshalb will die Gesundheitsministerin reagieren und unter anderem Gutverdiener stärker belasten. Die Beitragsbemessungsgrenze für die Pflegeversicherung soll steigen. Warken schloss aus, Pflegegrade zu streichen. Die Vorgaben sollen aber strenger werden.
2: Der Bund der Steuerzahler fordert einen Stopp für die Entlastungsprämie. Die Bundesregierung muss die Reißleine ziehen, sagte Steuerzahlerbundchef Holznagel dem RND. Firmen sollten ihren Leuten eigentlich 1.000 Euro steuerfrei zahlen können. Die Länder stoppten die Pläne aber im Bundesrat. In der Nacht ist eine dreitägige Feuerpause zwischen Russland und der Ukraine in Kraft getreten. Das haben beide Seiten bestätigt. Verkündet wurde die Waffenruhe zuerst von US-Präsident Trump. Silas Quiring berichtet.
4: Zuletzt hatte es noch gegenseitige Drohungen gegeben. Befürchtet wurden etwa auch Angriffe auf eine große Militärparade in Moskau heute. Der Kreml hatte deshalb bereits die Sicherheitsmaßnahmen hochgefahren und im Falle eines Angriffs mit Vergeltungsschlägen gedroht. Mit der Parade erinnert Russland an den Sieg über Nazi-Deutschland im Zweiten Weltkrieg. Jetzt sollen die Waffen bis einschließlich Montag also erstmal ruhen. Außerdem ist der Austausch von je 1.000 Gefangenen geplant.
2: Im Kampf um den Klassenerhalt in der Fußball-Bundesliga steht für den VfL Wolfsburg heute eine schwere Aufgabe an. Es geht aber 18.30 Uhr gegen Meister Bayern. Aktuell steht Wolfsburg ja auf dem Abstiegsrelegationsplatz. Der punktgleiche FC St. Pauli direkt dahinter muss heute bei RB Leipzig ran.
0: Unser Niedersachsen-Wetter kommt heute irgendwie nicht so richtig aus dem Quark. Mal Sonne, mal Wolken und gerade heute Nachmittag ist dann auch noch so ein paar Schauer dabei. Es bleibt aber immerhin mild den ganzen Tag. Bis zu 17 Grad sind heute noch drin. Aktuell haben wir schon 14 in Aurich in der Innenstadt, 13 sind es in Hannover am Marschsee und 13 haben wir auch in Meinersen am Waldbad. Der FFN-3-Tage-Trend. Es geht dann sehr wechselhaft die nächsten Tage weiter. Gerade morgen am Sonntag ist es nochmal richtig schön mild bei bis zu 21 Grad. Die neue Woche startet dann eher grau und es wird auch wieder so ein Tick kühler bei bis zu 15 Grad.
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0: Die A2 Braunschweig Richtung Hannover ist zwischen Hemeler Wald und Lehrte Ost wegen Bauarbeiten bis voraussichtlich heute 14 Uhr gesperrt. Dann die A7 Flensburg Richtung Hannover ist zwischen Hamburg-Stellingen und Heimfeld auch wegen Bauarbeiten bis morgen Abend 19 Uhr gesperrt. Dann Vorsicht Liegenbleiber auf der A39 Salzgitter Richtung Braunschweig zwischen Westerlinde und Salzgitter-Lichtenberg. Die A352 Hannover Richtung A2. A2 ist zwischen dem Dreieck Hannover Nord und dem Dreieck Hannover West wegen Bauarbeiten bis voraussichtlich heute 15 Uhr gesperrt. Und Vorsicht, dann haben wir noch einen Liegenbleiber auf der B3. Hannover Richtung Celle zwischen Elershausen und Nienhorst.
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0: Steht einer auf der B71 Uelzen Richtung Salzwedel in Bergen an der Dümme in beiden Richtungen. Und auf der B213 Löningen Richtung Kloppenburg in Hürdeabfahrt Oldendorf. Danke an David und Jordi fürs Bescheid geben. Wenn ihr jetzt auch noch einen Stau oder Blitzer gesehen habt, ruft gerne an. Wie immer natürlich kostenlos. 0800 529 und 4x5. Euch eine gute Fahrt.
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0: Ganz entspannt über den Schlossflohmarkt in Oldenburg schlendern, Party machen beim Maimarkt in Papenburg oder den Bauch vollschlagen beim Streetfood Festival am Schlossplatz in Varel. Sind so ein paar schöne Dinge, die ihr dieses Wochenende machen könnt. Noch mehr Tipps habe ich gleich für euch.

0: Genau, 10 nach 10 haben wir es am Samstagmorgen. Schön, dass ihr mit dabei seid.
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0: Tja, und heute ausnahmsweise mal mit einem Special Guest. Kollege Kai ist da. Moin.
2: Moin. Und eigentlich führt kein Weg am 837. Hamburger Hafengeburtstag vorbei. Mhm. Der komplette Hafen wird zur riesigen Partyzone. Open-Air-Bühnen, Schiffe und natürlich Lichtershows, DJs, Live-Acts. Und heute Abend dann ab 22.45 Uhr das große Feuerwerk über der Elbe. Wer noch nie auf dem Hamburger Hafengeburtstag war, unbedingt machen.
0: Es lohnt sich auf jeden Fall. Und ein richtiges Festival-Feeling in der Innenstadt gibt's in Osnabrück, ne?
2: Mhm, da läuft wieder die Maiwoche und verwandelt die Osnabrücker Innenstadt in eine große Open-Air-Bühne. 10 Tage lang über 150 Acts auf 5 Bühnen, von Live-Bands bis DJs und Straßenkünstlern ist da alles dabei. Dazu natürlich Food-Trucks und leckere Drinks, perfekt zum Schlendern durch die City. Und genau darauf freut sich auch Stefan Gehrecht von der Marketing Osnabrück schon jetzt.
3: Also am meisten freue ich mich auf den Moment, wenn die Stadt langsam voll wird und man merkt, jetzt geht's wirklich los. Die Bühnen laufen, das Kettenkarussell dreht sich vor dem Dom, überall trifft man Leute und auf einmal ist Osnabrück wieder komplett im Maiwochenmodus.
2: Und Osnabrück lebt. Ganz viel Spaß und in Peine wird's schottisch. Beim Highland Gathering im Stadtpark treten Dudelsack-Bands gegeneinander an. Dazu gibt es schottische Tänze, Märkte und viele typische Traditionen aus Schottland.
0: Sehr gut, also halten wir kurz fest. Viel Musik, ausgelassene Stimmung und ein bisschen Schottland mitten in Niedersachsen. Vielen Dank, Kai, und euch ein schönes Wochenende mit FFN. 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

ist hier am Samstagvormittag. Schön, dass ihr mit dabei seid. Und falls ihr jetzt gerade in der Küche steht, dann stellt euch mal vor, ihr steht vor eurem Mixer, packt da so eine schöne Portion Soul rein, dazu noch so ein bisschen, ja, so Rock aus den 80ern und dann auch eine ordentlich markante, sehr rauchige Stimme. Zack, habt ihr die neue Single von Teddy Swims. Mr. Know-It-All heißt sie und ist wirklich eine sehr, sehr coole Nummer, finde ich. Perfekt für euren Samstag. Kann man so richtig entspannt nochmal so einen Kaffee trinken, entspannt in den Tag starten. Für mehr Musik, mehr Abwechslung, nur hier bei FFN.

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10: Also lauter Höhen und Tiefen hat unser Niedersachsen-Wetter heute. Mal ordentlich Sonne, dann sind doch wieder graue Wolken dazwischen. Zwischendurch kommt dann auch nochmal so ein Schauer dazu. Aber bei einer Sache ist es sich sicher, bis zu 17 Grad sind heute drin. Also es bleibt relativ mild. Aktuell haben wir auch 13 Grad in Wolfsburg im Allerpark. 14 sind es entfernt am Bahnhof und 14 haben wir auch in Leer am Zollhaus. Der FFN-3-Tage-Trend. Morgen gibt es nochmal so einen Mix aus Sonne und Wolken und es wird noch ein Ticken wärmer. Die nächste Woche startet dann auch wieder sehr wechselhaft und eher grau bei bis zu 15 Grad.
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10: Die A1 Hamburg Richtung Bremen. Zwischen Hamburg-Billstedt und Stillhorn sind aktuell 5 Kilometer stockender Verkehr. Ihr braucht rund 30 Minuten mehr. Dann Vorsicht Rehe auf der A1 Bremen Richtung Hamburg. Zwischen Hollenstedt und Rade in beiden Richtungen. Die A2 Braunschweig Richtung Hannover ist zwischen Hemeler Wald und Lehrter Ost wegen Bauarbeiten noch voraussichtlich bis 14 Uhr gesperrt. Die A7 Flensburg Richtung Hannover ist zwischen Hamburg-Stellingen und Heimfeld wegen Bauarbeiten noch bis morgen Abend 19 Uhr gesperrt. Dann haben wir noch einen Liegenbleiber. Vorsicht auf der A39, Salzgitter Richtung Braunschweig zwischen Westerlinde und Salzgitter-Lichtenberg. Die A352 Hannover Richtung A2 ist zwischen dem Dreieck Hannover Nord und dem Dreieck Hannover West wegen Bauarbeiten noch voraussichtlich 15 Uhr gesperrt. Und Vorsicht noch ein Liegenbleiber auf der B3 Hannover Richtung Celle zwischen Elershausen und Nienhorst.
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10: Steht einer auf der B71 Uelzen Richtung Salzwedel in Bergen an der Dumme in beiden Richtungen. Und auf der B213 habt ihr eingesehen, Löningen Richtung Kloppenburg in Höhe der Abfahrt Oldendorf. Danke an David und Jordi fürs Bescheid geben. Wenn ihr jetzt auch noch einen Stau oder Blitzer gesehen habt, ruft gerne kurz durch. Wie immer natürlich kostenlos 0800 529 und 4x5. Euch eine gute Fahrt und ein richtig schönes Wochenende wünsche ich euch. Lara hier, moin.
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0: kommt doch direkt Urlaubsfeeling auf. FFN ist hier mit eurer Morningshow am Samstag. Und wenn ihr heute irgendwie nach Stadt oder so unterwegs seid, dann seht ihr bestimmt überall Blumen und Herzchen in den Schaufenstern. Morgen ist ja Muttertag. Und selbst unser Treckerfahrer aus Plattengülle hat dran gedacht.
1: Moin und

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1: Moin. Blagen kriegeln, Bilder, Pralinenschachteln werden gekauft oder Blumengestecke, denn es ist Muttertag. Obwohl es offiziell den Titel gar nicht mehr gibt. Also den Tag noch. Aber Mutter ist vorbei. Die nennt sich jetzt entweder Älter 1 oder Geboren haben D. Nur bei den Rindviechern heißen die Abgekalbten noch Mutterkuh. Bei Menschen ist Mutter frauenfeindlich, weil dadurch behauptet wird, dass Frauen biologisch was anderes sind als Männer. Was ja nicht stimmt, wie wir alle wissen. Außerdem werden Transfrauen und andere Nicht-Gebärende diskriminiert. Wenn man also jetzt eine Frau eine Schachtel Pralinen mitbringt oder eine Duftkombination, dann ist es quasi eine Ohrfeige oder strukturelle Gewalt und es zementiert die Unterdrückung. Pipapo. Ist auch ein politisches Signal gegen die Abschaffung des Ehegattensplittings. Soweit zur aktuellen Diskussion um das M-Wort, den sein Tagmann deshalb gar nicht erst feiern sollte. Komischerweise kratzt das Schibo und den Blumenladen nebenan nicht die Bohne. Für die ist Muttertag und fertig. Was wiederum zeigt, dass noch nicht alle total bekloppt sind in Germany. Munter bleiben!

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11: 11 Uhr ist es am Samstagvormittag und alles, was wichtig ist in Niedersachsen, Deutschland und der Welt, weiß jetzt Daniel Bornberg. Unter anderem wollen Russland und die Ukraine ein paar Tage Waffenruhe. Damit direkt rüber zu unseren FFN-Nachrichten.
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13: Russland und die Ukraine wollen für 3 Tage die Kämpfe pausieren. Außerdem sollen jeweils 1000 Gefangene ausgetauscht werden. Zuvor hatte es noch Drohungen rund um die Militärparade in Moskau gegeben. Mit der erinnert Russland an den Sieg über Nazi-Deutschland im Zweiten Weltkrieg. Der Sicherheitsexperte Nico Lange sagte bei Welt:
14: Das ist eine Gesellschaft, die durch und durch militarisiert wird von oben. Und wo ja ganz gezielt jetzt seit 2022 Wladimir Putin versucht, den großen Vaterländischen Krieg, das war ja die Verteidigung der Sowjetunion, nicht Russlands, sondern der Sowjetunion gegen den Angriff Hitlers. Der versucht das jetzt für Russland zu vereinnahmen und sagt im Grunde, der Angriff auf die Ukraine ist das gleiche wie der große Vaterländische Krieg, die Verteidigung der Sowjetunion.
13: Bei der gesetzlichen Pflegeversicherung ist eine Reform geplant. Gesundheitsministerin Wagner hat nun weitere Details genannt. Sie kündigte in der Rheinischen Post unter anderem an, dass Gutverdiener stärker belastet werden sollen. Wagner schloss aber aus, Pflegegrade zu streichen. Wegen der hohen Kerosinpreise drohen in Deutschland diesen Sommer massenhaft Flugausfälle. Das sagte der Chef des Flughafenverbands ADV Beisel der Welt am Sonntag. Bis zu 20 Millionen Passagiere könnten betroffen sein, weil vor allem Billig-Airlines wohl Verbindungen streichen werden. Auf der A31 im Landkreis Emsbüren ist in der Nacht ein Falschfahrer unterwegs gewesen. Der 30-Jährige verursachte dabei zwischen Lingen und Schüttorf mehrere Unfälle. Einer der betroffenen Fahrer wurde leicht verletzt. Ein Alkoholtest beim Falschfahrer ergab 2,3 Promille. Im Kampf gegen den Abstieg aus der Fußball-Bundesliga muss der VfL Wolfsburg heute zu Hause ran. Gegner ist der FC Bayern. Aktuell steht Wolfsburg auf dem Abstiegsrelegationsplatz. Der punktgleiche FC St. Pauli direkt dahinter muss heute bei RB Leipzig ran. Anstoß zum Spiel in Wolfsburg ist 18.30 Uhr.
11: Unser Niedersachsenwetter kann sich heute nicht so ganz entscheiden. Heute Vormittag gibt es noch ein bisschen mehr Sonne. Später zieht es sich dann aber wirklich überall zu. Da ist dann auch noch mal so ein Schauer dabei. Es bleibt aber insgesamt mild. Bis zu 17 Grad sind heute noch drin. Aktuell haben wir 13 auf Jüst am Leuchtturm. 14 sind es gerade in Erichshagen an der Konvinuskirche. Und 14 haben wir auch in Braunschweig am Wasserwerk. Der FFN-3-Tage-Trend. Morgen wird es noch mal richtig schön mild. Wir knacken die 20-Grad-Marke. Ansonsten bleibt die Tage bei so einem Sonne-Wolken-Mix bei bis zu 15 Grad.
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11: Die A1 Hamburg Richtung Bremen. Zwischen Hamburg-Billstedt und Stillhorn aktuell 5 Kilometer stockender Verkehr. Da braucht ihr rund 30 Minuten mehr. Nochmal die A1 Osnabrück Richtung Bremen. Zwischen Bremen-Brinkum und Mahndorf 3 Kilometer stockender Verkehr. Plant auch da mindestens 25 Minuten mehr ein. Die A2 Braunschweig Richtung Hannover ist zwischen Hemelerwald und Lehrter Ost wegen Bauarbeiten bis voraussichtlich nach 14 Uhr gesperrt. Die A7 Flensburg Richtung Hannover ist zwischen Hamburg-Stellingen und Heimfeld wegen Bauarbeiten bis morgen Abend 19 Uhr gesperrt. Dann Vorsicht, ein Fahrrad liegt auf der A26 zwischen Buxtehude und Neuwürmsdorf. Vorsicht, ein Liegenbleiber auf der A27, Bremen Richtung Bremerhaven in der Ausfahrt Bremen-Überseestadt. Vorsicht, Reifenteile auf der A27, Bremen Richtung Bremerhaven zwischen Hagen und Stotel. Dann haben wir noch einen Liegenbleiber auf der A39, Salzgitter Richtung Braunschweig zwischen Westerlinde und Salzgitter-Lichtenberg. Die A352, Hannover Richtung A2 ist zwischen dem Dreieck Hannover Nord und dem Dreieck Hannover West wegen Bauarbeiten noch wahrscheinlich 15 Uhr gesperrt. Vorsicht, noch ein Liegenbleiber auf der B3 Hannover Richtung Celle zwischen Elershausen und Nienhorst. Und dann gab es noch einen Unfall auf der B212 Nordenham Richtung Gannakesee in Höhe Schwei.
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11: Steht einer auf der B71 Uelzen Richtung Salzwedel in Bergen einer Dumme in beiden Richtungen. Und auf der B213 habt ihr eingesehen Löningen Richtung Kloppenburg in Höhe der Abfahrt Oldendorf. Danke an David und Jordi fürs Bescheid geben. Wenn ihr jetzt auch noch einen Stau oder Blitzer gesehen habt, ruft gerne an, wie immer natürlich kostenlos. 0800 529 und 4x5. Euch eine gute Fahrt.
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11: Eure To-Do-Liste ist bestimmt auch am Wochenende relativ lang, oder? Falls Gartenarbeit mit draufsteht, wartet noch kurz. Ich habe gleich ein paar schöne Tipps von einem echten Garten-Influencer für euch, wie ihr das Beste aus eurem Garten oder auch eurem Balkon machen könnt und was vor allem so die Trends des Jahres sind. Und ich sag mal so, es ist ein bisschen überraschend. Vorher habe ich aber erstmal ordentlich Musik für euch. Ein Mega-Hit von Sigma, Nobody to Love, und los geht's mit Coldplay und We Pray.

mit Nobody to Love von Sigmar nur hier bei FFN. Ja, und Niall Horan ist zurück. Kennt ihr bestimmt noch aus der Band One Direction? Auch nach wie vor eigentlich ein Banger. Sehr schöner Song. Zusammen mit seinem Kumpel und Musikproduzent Miles Smith hat er jetzt eine sehr coole, entspannte Nummer rausgebracht, aber auch sehr emotional. Drive Safe heißt sie, geht in erster Linie um den Verlust von geliebten Menschen, kennen wir ja leider alle irgendwie. Ist jetzt aber keine traurige Ballade, sondern wirklich eine sehr entspannte Nummer für euren Samstag. Macht auch irgendwie trotzdem gute Laune, auch wenn es ein ernstes Thema ist. Ganz neu jetzt für mehr Musik, mehr Abwechslung, Drive Safe, nur hier bei FFN. 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

0: Glass mit Grenade, nur hier bei FFN. Und ja, das Wetter ist ja heute ein bisschen bescheiden, muss man ja wirklich sagen. Aber trotzdem, gerade jetzt am Wochenende machen ja viele von euch bestimmt Gartenarbeit. Und auch wenn ihr keinen Balkon habt, könnt ihr mehr anpflanzen, als ihr denkt. Felix Wilming ist Hobbygärtner und Influencer aus Lingen und weiß, dass auch Leute ohne grünen Daumen dabei Erfolg haben können.
1: Mit ein wenig Pflege kann man schon sehr viel auf dem eigenen Balkon machen. Es nimmt ein bisschen Zeit in Anspruch, mit so ein paar Handgriffen, wie zum Beispiel Ausgeizen bei Tomaten oder ein bisschen Unkraut jäten, ist dann meist auch schon genug Unterstützung getan, dass die Pflanze viel Ertrag bringt.
0: Na, seht mal, das geht doch, oder? Und wenn ihr noch ein bisschen Inspiration braucht, was ihr anpflanzen könnt, hat Felix noch die Trends 2026 für euch?
1: In diesem Jahr sind tatsächlich Gurken wieder sehr interessant. Es gibt Zitronengurken, die sehen so aus wie ein Tennisball, die kann man löffeln. Das ist definitiv eine Trendpflanze in diesem Jahr. Und bei den Tomaten geht es auch zurück zu alten Sorten und der Vielfalt. Also ich sag mal, besonders gut schmeckende Tomatensorten, dunkle Farben oder auch besonders große Tomaten, das sind in diesem Jahr so die Trends.
0: Gurken sind im Trend. Hätte ich ehrlich gesagt nicht gedacht, finde ich aber beeindruckend. Kann auch nichts mehr schief gehen. Also viel Spaß euch heute auf dem Balkon mit FFN. 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
2: Die Sonne versucht sich immer mal wieder durchzukämpfen bei uns im Niedersachsen. Wetter klappt mal mehr, mal weniger. Später kann dann auch der ein oder andere Schauer dazukommen. Vor allem im Bergland und direkt an der Ems wird es ein bisschen grauer heute Nachmittag. Es bleibt aber insgesamt mild, bis zu 17 Grad sind heute drin. Aktuell haben wir auch 16 in Westerstede am Ansinger Burgplatz. 15 sind es in Sulingen am Froschbrunn und 15 haben wir auch in Hasefeld im Auetal. Der FFN-3-Tage-Trend geht dann sehr wechselhaft die nächsten Tage weiter. Gerade morgen am Sonntag ist es nochmal richtig schön mild bei 21 Grad. Die neue Woche startet dann doch eher grau und es wird auch noch mal so ein Tick kühler bei um die 15 Grad.
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2: Die A1 Hamburg Richtung Bremen. Zwischen Hamburg-Billstedt und Stillhorn immer noch 5 Kilometer stockender Verkehr, plant da mindestens 30 Minuten mehr ein. Nochmal die A1 Osnabrück Richtung Bremen. Zwischen Bremen-Brinkum und Mahndorf 3 Kilometer stockender Verkehr, auch da braucht ihr rund 20 Minuten länger. Die A2 Braunschweig Richtung Hannover ist zwischen Hemeler Wald und Lehrter Ost wegen Bauarbeiten bis voraussichtlich heute 14 Uhr gesperrt. Die A7 Flensburg Richtung Hannover ist zwischen Hamburg-Stellingen und Heimfeld wegen Bauarbeiten bis morgen Abend 19 Uhr circa gesperrt. Die A7 Hannover Richtung Hamburg zwischen Tiesopo und dem Horster Dreieck 5 Kilometer stockender Verkehr, plant da mindestens 25 Minuten mehr ein. Vorsicht Fahrzeugteile auf der A27 Bremerhaven Richtung Bremen zwischen Schwanewede und Ilpol. Vorsicht noch ein Liegenbleiber auf der A27 Bremen Richtung Bremerhaven in der Ausfahrt Bremen-Überseestadt. Vorsicht Reifenteile auf der A27 Bremen Richtung Bremerhaven zwischen Hagen und Stotel. Dann Spanngurte, Vorsicht auf der A29, Oldenburg Richtung Ahlhorner Heide zwischen Ahlhorn und dem Dreieck Ahlhorner Heide. Vorsicht Holz haben wir noch auf der A31, Meppen Richtung Leer zwischen Laaten und Dörpen. Dann haben wir noch einen Liegenbleiber auf der A39, Salzgitter Richtung Braunschweig zwischen Westerlinde und Salzgitter-Lichtenberg. Und die A352 Hannover Richtung A2 ist zwischen dem Dreieck Hannover Nord und dem Dreieck Hannover West wegen Bauarbeiten wahrscheinlich noch voraussichtlich 15 Uhr gesperrt.
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2: Steht einer auf der B65 Bückeburg Richtung Frielingen hinter der Tankstelle, da sind 70 erlaubt. Dann habt ihr noch eingesehen auf der B71 Uelzen Richtung Salzwedel in Bergen, einer Dumme in beiden Richtungen. Und auf der B213 wird geblitzt, Löningen Richtung Kloppenburg in Höhe der Abfahrt Oldendorf. Danke an Jordan, David und Jordi fürs Bescheid geben. Wenn ihr jetzt auch noch einen Stau oder Blitzer gesehen habt, ruft gerne an. Wie immer natürlich kostenlos 0800 529 und 4x5. Euch eine richtig gute Fahrt und vor allen Dingen ein schönes Wochenende mit FFN und eurer Morningshow am Samstag. Ich bin Lara. Moin.

0: ist There's Nothing Holding Me Back. Guter Song für einen Stepper, dachte ich gerade so. Hier ist FFN mit eurer Morning Show am Samstag. Und morgen ist Muttertag. So ein kleiner Blumenstrauß, ein Gutschein oder ganz viele Umarmungen. Irgendwas habt ihr doch bestimmt geplant. Selbst unser FFN-Papa hat's auf dem Zettel und hat dran gedacht. Jeden Samstag fährt er ja seine Tochter durch die Gegend. Immer mit dabei. Natürlich ein Flachwitz nach dem anderen. Die klassischen Dad-Jokes, die wir alle lieben und gleichzeitig hassen. Hört ihr immer ganz exklusiv bei uns in unserer Morning Show am Samstag.
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2: Hereingeklettert. Morgen feiert die Metallindustrie ihren Gedenktag. Muttertag. Hast du schon was?
3: Nee.
2: Oh, kannst du ja ein paar deine Muttersprüche schön bunt auf eine Karte malen, du?
3: Nein. Oh,
2: zum Beispiel, deine Mutter arbeitet im Knast als Bestrafung.
3: Oh.
2: Oder deine Mutter kratzt an Bäumen nach Hartz IV.
3: Lass es.
2: Deine Mutter sitzt hinterm Fernseher und sucht Kabel 1.
3: Oh, das ist fies, Papa.
2: Deine Mutter wirft einen Stein auf den Boden und trifft dich.
3: Papa.
2: Hier, deine Mutter fährt Dreirad bei Saw.
3: So cringe, Papa.
2: Deine Mutter ist so alt, die hat noch eine handsignierte Bibel.
3: Deine Gags sind so alt. Tschüss.
2: Schönen Monat.

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12: Genau, 12 Uhr haben wir es am Samstagmittag und alles, was wichtig ist in Niedersachsen, Deutschland und der Welt, weiß jetzt Daniel Bornberg. Unter anderem wollen Russland und die Ukraine ein paar Tage Waffenruhe. Damit direkt rüber in unsere FFN-Nachrichten.
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13: 3 Tage wollen die Ukraine und Russland auf gegenseitige Angriffe verzichten. Beide Seiten bestätigten, dass eine Feuerpause gilt. Zuletzt hatte es noch gegenseitige Drohungen gegeben, auch mit Blick auf die Militärparade in Moskau heute. Imme Kasten berichtet.
14: Ja, und so sind auf dem Roten Platz in Moskau bei der großen Parade heute auch zum Beispiel keine Panzer unterwegs gewesen. Jedes Jahr erinnert Russland ja mit der Parade an den Sieg über Nazi-Deutschland im Zweiten Weltkrieg. In diesem Jahr fiel es nun eben nicht ganz so martialisch mit großem Kriegsgerät aus. Bis Montag sollen die Waffen nun erst einmal ruhen. Außerdem ist zwischen der Ukraine und Russland ein Austausch von je 1000 Gefangenen geplant.
13: Bis zu 20 Millionen Passagiere könnten im Sommer in Deutschland von Flugstreichungen betroffen sein. Davon geht der Flughafenverband aus. Schuld sind die hohen Kerosinpreise. Verbandschef Beisel sagte der Welt am Sonntag, vor allem bei Billig-Airlines und kleineren Urlaubszielen dürfte gestrichen werden. Bei der gesetzlichen Pflegeversicherung ist eine Reform geplant. Gesundheitsministerin Warken hat nun weitere Details genannt. Sie kündigte in der Rheinischen Post Einschnitte an. Mehr von Lukas Auer.
15: Seit Jahren überstiegen die Ausgaben die Einnahmen. Die Folge sind Milliardendefizite. Nächstes Jahr werden laut Warken 7,5 Milliarden Euro fehlen. Im Jahr drauf sogar 15 Milliarden. Deshalb will die Gesundheitsministerin reagieren und unter anderem Gutverdiener stärker belasten. Die Beitragsbemessungsgrenze für die Pflegeversicherung soll steigen. Warken schloss aus, Pflegegrade zu streichen. Die Vorgaben sollen aber strenger werden.
13: Im Kampf um den Klassenerhalt in der Fußball-Bundesliga steht für den VfL Wolfsburg heute eine schwere Aufgabe an. Es geht aber 18.30 Uhr gegen Meister Bayern. Aktuell steht Wolfsburg ja auf dem Abstiegsrelegationsplatz. Der punktgleiche FC St. Pauli direkt dahinter muss heute bei RB Leipzig ran.
12: Mal so, fürs Joggen oder über den Markt schlendern ist das Niedersachsenwetter eigentlich gerade ziemlich gut. Nicht zu kalt, nicht zu warm, die Sonne kämpft sich immer mal wieder durch. Im Laufe des Tages kommen allerdings wirklich immer mehr Wolken dazu und gerade im Bergland und an der Ems regnet es dann auch noch ab und an. Das Ganze bei bis zu 17 Grad, also mild bleibt es. Aktuell haben wir auch schon 16 in Delmenhorst an der Alten Wassermühle, 16 sind es auch in York am Altländer Archiv und 15 haben wir im Emmertal am Schloss Hemmelschen Burg. Der FFN-3-Tage-Trend, morgen gibt es dann auch noch mal so einen Mix aus Sonne und Wolken und es wird sogar noch ein Ticken wärmer. Die nächste Woche startet dann auch wieder sehr wechselhaft und eher grau bei bis zu 15 Grad.
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12: Die A1 Hamburg Richtung Bremen zwischen Hamburg-Billstedt und Stillhorn. 5 Kilometer stockender Verkehr, da braucht ihr rund 30 Minuten mehr. Nochmal die A1 Osnabrück Richtung Bremen zwischen Bremen-Brinkum und Mahndorf. 3 Kilometer stockender Verkehr, auch da braucht ihr rund 20 Minuten länger. Die A2 Braunschweig Richtung Hannover ist zwischen Hemeler Wald und Lehrter Ost wegen Bauarbeiten bis voraussichtlich 14 Uhr heute gesperrt. Die A7 Flensburg Richtung Hannover ist zwischen Hamburg-Stellingen und Heimfeld wegen Bauarbeiten bis morgen Abend 19 Uhr gesperrt. Die A7 Hannover Richtung Hamburg zwischen Thies-Hope und dem Horster Dreieck aktuell 5 Kilometer stockender Verkehr. Auch da braucht ihr rund 25 Minuten mehr. Vorsicht, Liegenbleiber haben wir auf der A27 Bremen Richtung Bremerhaven in der Ausfahrt Bremen-Überseestadt. Noch ein Liegenbleiber auf der A39 Salzgitter Richtung Braunschweig zwischen Westerlinde und Salzgitter-Lichtenberg. Die A352 Hannover Richtung A2 ist zwischen dem Dreieck Hannover Nord und dem Dreieck Hannover West wegen Bauarbeiten bis voraussichtlich heute 15 Uhr gesperrt. Und Vorsicht, nochmal Fahrzeugteile auf der B68 Osnabrück Richtung Kloppenburg zwischen Wolftrupp und Bersenbrück.
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12: Habt ihr eingesehen auf der B6 Hildesheim Richtung Goslar zwischen Hersum und Astenbeek, hier sind 50 erlaubt. Dann auf der B65 Bückeburg Richtung Frielingen, hinter der Tankstelle da sind 70. Auf der B71 Uelzen Richtung Salzwedel in Bergen an der Dumme in beiden Richtungen. Und auf der B213 wird geblitzt Löningen Richtung Kloppenburg in Hürde Abfahrt Oldendorf. Danke an Tobias, Jordan, David und Jordi fürs Bescheid geben. Wenn ihr jetzt auch noch einen Stau oder Blitzer gesehen habt, ruft gerne kurz durch, wie immer natürlich kostenlos 0800 529 und 4x5. Euch eine gute Fahrt.
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12: Ich weiß ja nicht, wie es euch geht, aber die Vorfreude ist doch jetzt schon riesig auf die Fußball-WM in diesem Jahr. In knapp einem Monat, am 11.06. geht's ja los. Und natürlich darf da auch ein passender WM-Song nicht fehlen. Und zum dritten Mal kommt er wieder von Shakira. Klingt doch ganz cool, oder? Den ersten kleinen Ausschnitt vom Song hat sie jetzt bei Insta gepostet. Die Die heißt er. Ich hoffe, ich hab's richtig ausgesprochen. Und ich finde, der macht richtig, richtig Laune auf die WM.

geht's durch euer Wochenende mit Marc Atlas hier bei FFN. Und das ist zumindest, wenn es um Fußball geht, richtig spannend. Der vorletzte Bundesligaspieltag läuft und da könnten heute und morgen wichtige Entscheidungen fallen. Ich versuche das jetzt mal ganz kurz zusammenzufassen, damit ihr später bei euren Freunden oder auch in der Familie mitreden könnt. Sicher ist, Bayern ist Meister und Dortmund spielt kommende Saison in der Champions League. RB Leipzig kann mit einem Sieg gegen St. Pauli das nächste Königsklassentreffen klar machen. Dahinter kämpfen Leverkusen, Stuttgart und Hoffenheim weiter um Platz 4. Im Tabellenkeller droht Heidenheim bei einer Niederlage in Köln der direkte Abstieg. Wolfsburg und St. Pauli kämpfen weiter um den Relegationsplatz. Tja, und Köln und Bremen brauchen noch einen Punkt zum sicheren Klassenerhalt. Das muss auch funktionieren für Bremen. Naja, Freiburg darf weiter von Europa träumen und mit dem Gewinn der Europa League sogar dann auch noch von der Champions League. Ich hoffe, ich habe euch jetzt nicht komplett verwirrt. Also es bleibt auf jeden Fall spannend, das kann man schon mal sagen. Euch einen schönen Samstag mit FFN.

0: immer noch schön, oder? Wahnsinn. Nena mit 99 Luftballons, nur hier bei FFN. Für mehr Musik und mehr Abwechslung habe ich gleich noch die neue Single von One Republic für euch. Need Your Love, nur hier bei FFN. Und ich habe eine kleine Frage an euch. Wie oft habt ihr euch heute schon versprochen? Kennen wir doch alle irgendwie, ne? Und auch Axel aus Guten Morgen Niedersachsen, ist bei Julia so eine sprachliche Besonderheit aufgefallen?
1: Ich habe meinen Schlüssel verloren gebracht. Wenn ich selber etwas verloren gebracht habe. Also das ist, glaube ich, so habe ich es jedenfalls mir versucht zu erklären. Ja. Das ist das gebracht, immer wenn ich selber was
2: verliere.
1: Ja.
2: Pass auf.
1: Aber du hast auch deinen Schlüssel verloren gebracht.
2: Jetzt kommt eine Erweiterung, weil mein Kumpel Alex, lustigerweise hat er es gesagt, ohne dass ich darauf reagiert habe, der hat nämlich gesagt, ich habe das und das verloren gekriegt.
1: Das ist, wenn jemand anders das gemacht hat, oder was?
2: Nee. Nein, er hat es auch verloren gekriegt.
1: Auch verloren gekriegt.
2: Ja, genau.
1: Ja, das stimmt. Doch.
2: Also verloren gebracht und verloren gekriegt.
1: Ich glaube, ist das Futur 2? Prozess. Damit ist der Prozess gemeint.
2: Dass man aber warum sagt ihr denn nicht verloren? Etwas verloren.
1: Also das ist, wenn mein Schlüssel ist weg, dann ist der weg.
2: Ja.
1: Aber ich habe den verloren gebracht.
0: Es ist alles verwirrend. Irgendwas ist auf jeden Fall weg. 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
3: Niedersachsenwetter kann sich heute irgendwie nicht so richtig entscheiden. Mal Sonne, mal Wolken, dann doch wieder Sonne, dann doch wieder Wolken. Fest steht auf jeden Fall, der ein oder andere Schauer ist später auch noch mit dabei. Vor allem direkt an der Ems und im Bergland. Es bleibt aber mild, bis zu 17 Grad sind es heute drin. Aktuell haben wir auch 17 in Wehna bei der Friesenbrücke, 16 sind es in Oldenburg am Schloss und 16 haben wir auch in Kloppenburg beim Amtsgericht. Der FFN-3-Tage-Trend. Morgen knacken wir dann sogar nochmal die 20-Grad-Marke. Ansonsten bleibt sie Tage bei so einem Sonne-Wolken-Mix bei bis zu 15 Grad.
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3: Die A1 Hamburg Richtung Bremen. Zwischen Hamburg-Billstedt und Stillhorn aktuell 5 Kilometer stockender Verkehr, plant da rund 30 Minuten mehr ein. Nochmal die A1 Osnabrück Richtung Bremen. Zwischen Bremen-Brinkum und Mahndorf auch da 3 Kilometer stockender Verkehr. Ihr braucht rund 20 Minuten länger. Die A2 Braunschweig Richtung Hannover ist zwischen Hemelerwald und Lehrte Ost wegen Bauarbeiten bis voraussichtlich heute 14 Uhr gesperrt. Davor staut es sich, umfahrt das Gebiet, wenn möglich, weiträumig. Die A7 Flensburg Richtung Hannover ist zwischen Hamburg-Stellingen und Heimfeld wegen Bauarbeiten bis morgen Abend 19 Uhr gesperrt. Dann die A7 Hannover Richtung Hamburg zwischen Tiesopo und dem Horster Dreieck 5 Kilometer stockender Verkehr. Auch da braucht ihr rund 25 Minuten mehr. Vorsicht, Liegenbleiber auf der A27 Bremen Richtung Bremerhaven in der Ausfahrt Bremen-Überseestadt. Vorsicht, Fahrradfahrer auf der A27 Bremen Richtung Bremerhaven zwischen Bremen-Überseestadt und dem Rastplatz Fahrwiesen. Vorsicht, noch ein Liegenbleiber auf der A39 Salzgitter Richtung Braunschweig zwischen Westerlinde und Salzgitter-Lichtenberg. Die A352 Hannover Richtung A2 ist zwischen dem Dreieck Hannover Nord und dem Dreieck Hannover West wegen Bauarbeiten noch voraussichtlich 15 Uhr gesperrt. Dann haben wir noch die B3 Hannover Richtung Celle. Die ist zwischen Nienhorst und Adelsheizhof-Nienhagen gesperrt. Da laufen Bergungsarbeiten. Und Vorsicht, dann haben wir noch Fahrzeugteile auf der B68 Osnabrück Richtung Kloppenburg zwischen Woltrup und Bersenbrück.
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3: Steht einer auf der B6 Hildesheim Richtung Goslar zwischen Hersum und Astenbeek, da sind 50 erlaubt. Dann auf der B65 Bückeburg Richtung Frielingen hinter der Tankstelle, da sind 70. Auf der B71 Uelzen Richtung Salzwedel wird geblitzt in Bergen einer Dumme in beiden Richtungen. Und auf der B213 Löningen Richtung Kloppenburg in Höhe der Abfahrt Oldendorf. Danke an Tobias, Jordan, David und Jordi fürs Bescheid geben. Wenn ihr jetzt auch noch einen Stau oder Blitzer gesehen habt, ruft gerne an, wie immer natürlich kostenlos 0800 529 und 4x die 5. Euch eine gute Fahrt.
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3: Und natürlich auch ein entspanntes Wochenende. Ich bin Lara, moin.
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0: mit den Black Eyed Peas geht's durch euer Wochenende hier bei FFN. Und natürlich geht's jetzt gleich weiter mit Björn. Hallo.
1: Moin ihr Lieben, moin Lara. Lara, Frage an dich. Hast du an deine Mutter gedacht?
0: Natürlich, mach
1: natürlich,
0: ich immer.
1: Natürlich, Muttertag ist morgen. Man kann es einfach nicht oft genug sagen. Ne? Die einen, die finden so, oh natürlich, reden die ganze Woche davon. Aber ich finde, man kann es echt nicht oft genug tun. Und ich finde, die Mama, die sollte wirklich mal geehrt werden. Aber das nicht nur an einem Tag in der Woche oder an einem Tag im Jahr. Ne? Da
0: sind wir uns, glaube ich, einig.
1: So.
0: Sowieso.
1: Ja, aber vielleicht ist morgen die Zeit, doch mal wirklich anzurufen, was ihr sonst noch tun könnt. Und sagt, hey, wenn der Mama was unternehmen, das können wir gerne tun. Es gibt einiges, was hier in Niedersachsen ansteht und da schauen wir gleich mal genau drauf. Da habt ihr vielleicht noch ein bisschen Inspiration und es kommt vielleicht auch noch mehr von Herzen als irgendwas Materielles, oder?
0: Ach, guck mal, also heute ganz emotional bei Björn. Viel Spaß weiterhin bei FFN und Björn, macht euch ein schönes Wochenende.

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13: 13 Uhr, ich bin Daniel Bornberg. Guten Tag. Russland und die Ukraine wollen für 3 Tage die Kämpfe pausieren. Außerdem sollen jeweils 1.000 Gefangene ausgetauscht werden. Zuvor hatte es noch Drohungen rund um die Militärparade in Moskau gegeben. Mit der erinnert Russland an den Sieg über Nazi-Deutschland im Zweiten Weltkrieg. Der Sicherheitsexperte Nico Lange sagte bei Welt:
14: Das ist eine Gesellschaft, die durch und durch militarisiert wird von oben. Und wo ja ganz gezielt jetzt seit 2022 Wladimir Putin versucht, den großen Vaterländischen Krieg, das war ja die Verteidigung der Sowjetunion, nicht Russlands, sondern der Sowjetunion gegen den Angriff Hitlers. Der versucht das jetzt für Russland zu vereinnahmen und sagt im Grunde, der Angriff auf die Ukraine ist das gleiche wie der große Vaterländische Krieg, die Verteidigung der Sowjetunion.
13: In Ungarn wird heute der neue Regierungschef Magyar vereidigt. Seine Partei hatte bei der Wahl Mitte April eine Zweidrittelmehrheit im Parlament geholt. Magyar will die Beziehungen zur EU deutlich verbessern. Damit endet die lange Regierungszeit des pro-russischen Präsidenten Orbán. Wegen der hohen Kerosinpreise drohen in Deutschland diesen Sommer massenhaft Flugausfälle. Das sagte der Chef des Flughafenverbands ADV Beisel der Welt am Sonntag. Bis zu 20 Millionen Passagiere könnten betroffen sein, weil vor allem Billig-Airlines wohl Verbindungen streichen werden. Auf der A31 im Landkreis Emsbüren ist in der Nacht ein Falschfahrer unterwegs gewesen. Der 30-Jährige verursachte dabei zwischen Lingen und Schüttorf mehrere Unfälle. Einer der betroffenen Fahrer wurde leicht verletzt. Ein Alkoholtest beim Falschfahrer ergab 2,3 Promille. Im Kampf gegen den Abstieg aus der Fußball-Bundesliga muss der VfL Wolfsburg heute zu Hause ran. Gegner ist der FC Bayern. Aktuell steht Wolfsburg auf dem Abstiegsrelegationsplatz. Der punktgleiche FC St. Pauli direkt dahinter muss heute bei RB Leipzig ran. Anstoß zum Spiel in Wolfsburg ist 18:30 Uhr.
3: Einiges an Wolken zieht über den Osten und die Mitte des Landes hinweg. Nur so zwischen Ems und Ostfriesland gibt es auch mal mehr Sonne im Niedersachsenwetter. Und über dem Harz kann es auch ein bisschen Regen geben. Bei 16 Grad aktuell in Wunstorf am Bahnhof, 16 auch in Emden am Hafentor und 14 in Ostrode am Hexenstieg. Der FFN-3-Tage-Trend, der Montag, der beginnt oft freundlich. Später gibt es aber neuen Regen, der übers Land zieht. Und so geht es dann auch in die nächste Woche.
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3: Da ist ein bisschen was los. Wir fangen an mit der A1 Hamburg Richtung Bremen. Zwischen Hamburg-Billstedt und Stillhorn 5 Kilometer stockend. Hier braucht ihr 25 Minuten länger. A1 Osnabrück Richtung Bremen. Zwischen Bremen-Brinkum und Uphusen-Mahndorf 3 Kilometer stockend. 15 Minuten plus. Die A2 Braunschweig Richtung Hannover ist zwischen Himmelerweide und Lehrter Ost gut eine Stunde noch gesperrt. Da wird gebaut. Da verstaut sich. Umfahrt, wenn ihr könnt, das Gebiet weiträumig. Die A7 Flensburg Richtung Hannover ist zwischen Hamburg-Stellingen und Heimfeld ebenfalls gesperrt. Bauarbeiten hier bis morgen um 19 Uhr. Dann rüber auf die A7 Hannover Richtung Hamburg. Zwischen Thieshope und dem Osterdreieck 5 Kilometer stockend, da braucht ihr 20 Minuten länger. Personen sind unterwegs auf der A27 Bremerhaven-Bremen. Hier zwischen Bremerhaven-Süd und Stotel, passt da bitte auf in beiden Richtungen. Dann ist einer liegen geblieben auf der A27 Bremen Richtung Bremerhaven. Hier in der Ausfahrt Bremen-Überseestadt. Vorsicht, Fahrradfahrer sind unterwegs auf der A27 Bremen Richtung Bremerhaven. Hier zwischen Bremen-Überseestadt und dem Rastplatz Fahrwiesen. Dann ist einer liegen geblieben und er hat Reifenteile verloren. Hier auf der A30 Osnabrück in Richtung Bad Hönhausen. Hier bitte aufpassen zwischen Riemsloh und Bruchmühlen. Dann Vorsicht, ein Liegenbleiber auf der A39 Salzgitter Richtung Braunschweig zwischen Westerlinde und Salzgitter-Lichtenberg. Die A352, das ist die Eckverbindung Hannover in Richtung A2, ist zwischen dem Dreieck Hannover Nord und dem Dreieck Hannover West bis voraussichtlich noch 15 Uhr gesperrt. Da wird gebaut. Und die B3 Hannover Richtung Celle ist zwischen Nienhorst und Adelheidsdorf gesperrt. Auch da Bergungsarbeiten aktuell.
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3: Habt ihr entdeckt auf der B6 Hildesheim Richtung Goslar zwischen Hersum und Astenbeck. Dann auf der B65 Bückeburg Richtung Frielingen hinter der Tankstelle. Auf der B71 Uelzen, Salzwedel in Bergen an der Dumme. Da blitzen sie in beiden Richtungen. Und auf der B213 Löningen Richtung Kloppenburg in Höhe der Abfahrt Oldendorf. Danke Tobias, Jordan, David und Jordi fürs Bescheid sagen. Und wenn ihr noch einen Stau oder Blitzer entdeckt habt, gern durchrufen, geht kostenlos unter der 0800 529 und 4x5. So, jetzt einmal durchatmen und dann euch eine gute Fahrt durch Niedersachsen.
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3: Aller guten Dinge sind ja bekanntlich drei. Dachte sich jetzt wohl auch Shakira, die hat nämlich nur noch auf Insta gepostet, mit Burner Boy zusammen den neuen WM-Song zu singen, also bereits der dritte seiner Art. Dai Dai heißt er. Macht schon mal wieder ordentlich Rhythmus, ne? Donnerstag soll er erscheinen, wir sind schon sehr gespannt drauf. Moin!

0: Alicia Keys.
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0: Bei FFN. Euch einen schönen Samstagnachmittag. So, morgen ist also Muttertag. Und falls ihr mal wieder so ein bisschen Zeit mit eurer Mama verbringen wollt, ist ja auch ein schönes Geschenk, dann ab ans Meer. Denn in Wilhelmshaven könnt ihr euch derzeit richtige Wale ansehen. Im Jadebusen schwimmen die nämlich Schweinswale. Die sind aber auch nur so groß wie Delfine. Roger Staves vom Wattenmeerzentrum Wilhelmshaven.
2: Der ist 1,70. 2 Meter ist absolut Obergrenze. Oh. Der sind schwarz oben mit einem hellen Untergrund. Damit wirken sie eigentlich wie eine lebendige Thermoskanne.
0: Thermoskanne, auch nicht schlecht, ne? Und wenn ihr sie sehen wollt, dann ist eins besonders wichtig.
2: Also man muss Zeit mitbringen, das ist nicht so, sie kommen und sehen. Funktioniert nicht, sie müssen Geduld haben, sie müssen gucken und Zeit mit sich bringen.
0: Die Schweinswale könnt ihr in Wilhelmshaven mit Glück noch bis Oktober beobachten. Ist vielleicht auf jeden Fall ein Ausflug wert, nicht nur dieses Wochenende. Viel Spaß euch beim Schweinswale gucken, natürlich mit uns, mit FFN. 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

0: Weiß an Wolken zieht über den Osten und die Mitte des Landes hinweg. Nur zwischen Ems und Ostfriesland gibt es im Niedersachsenwetter auch mal mehr Sonne. Über dem Harz kann es sogar regnen. Bei 15 Grad aktuell in Basinghausen am Tee und 14 in Göttingen am Geismotor. Der FFN-3-Tage-Trend. Morgen geht's oft schön los. Zum Nachmittag solltet ihr dann aber auch wieder mit Regen rechnen. Montag und Dienstag gehen eher durchwachsen weiter.
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0: A1 Hamburg Richtung Bremen. Zwischen Hamburg-Billstedt und Stillhorn 5 Kilometer stockend, 25 Minuten plus. A1 Osnabrück Richtung Bremen. Zwischen Bremen-Brinkhorn und Oposen-Mahndorf 3 Kilometer stockend. Hier braucht ihr 15 Minuten mehr. Die A2 Braunschweig Richtung Hannover ist zwischen Nemelerweit und Lehrter Ost bis voraussichtlich noch 16 Uhr gesperrt. Da wird gebaut. Umfahrt das Gebiet hier bitte weiträumig. Dann Vorsicht, Reifenteile auf der A2 Hannover Richtung Dortmund, hier zwischen Hannover-Langenhagen und dem Dreieck Hannover-West. Die A7 Flensburg Richtung Hannover, die ist zwischen Hamburg-Stelling und Heimfeld gesperrt. Bis morgen Abend um 19 Uhr wird da gebaut. A7 Hannover Richtung Hamburg, zwischen Tieshope und dem Osterdreieck 5 Kilometer stockend, 20 Minuten plus. Dann Vorsicht, ein Liegenbleiber auf der A30 Osnabrück Richtung Bad Hohenhausen, hier zwischen Riemsloh und Bruchmühlen. Noch ein Liegenbleiber auf der A39 Salzgitter Richtung Braunschweig, hier zwischen Westerlinde und Salzgitter-Lichtenberg. Und die A352 in Hannover Richtung A2, die ist zwischen dem Dreieck Hannover Nord und Langenhagen-Kaltenweide gesperrt. Das ist ja noch gut anderthalb Stunden.
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0: Auf der B6 Hildesheim Richtung Goslar zwischen Hersum und Astenbeck. Dann auf der B65 Bückeburg Richtung Frieling hinter der Tankstelle. Auf der B71 Uelzen-Salzwedel, da stehen sie in Bergen an der Dumme in beiden Richtungen. Und auf der B213 Löningen Richtung Kloppenburg in Höhe der Abfahrt Oldendorf. Tobias, Jordan, David und Jordi, danke euch fürs Bescheid sagen. Und wenn ihr noch einen Stau oder Blitzer gesehen habt, dann ruft gern durch. Kostenlos unter 0800 529 und 4x5. Eine gute Fahrt euch durch Niedersachsen und einen schönen Samstag. Hier ist FFN. Ich bin Björn Rehwinkel und das hier ist Marc Ember für euch. Moin!

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0: Schönen Samstagnachmittag euch. Hier ist FFN. Ja, und das ist quasi jetzt wirklich eure letzte Chance, nochmal ein Muttertagsgeschenk zu besorgen, wenn es nicht Blumen von der Tanke sein sollen. Oder macht's wie Axel aus Guten Morgen Niedersachsen. Der hat sich für seine Mama nämlich was ganz Tolles ausgedacht. Positive Deine-Mutter-Sprüche.
1: Platz 3.
2: Deine Mutter hat die Wechselklamottenkiste in der Kita immer im Blick.
3: Ja, das ist ein Ding tatsächlich.
2: Ja? Ja. Okay, auf.
1: Platz 2.
2: Deine Mutter merkt sich mehr Termine als Google Kalender.
3: Ja.
2: Aber mein Lieblingsmoderner Deine Mutter Spruch.
1: Platz 1.
2: Deine Mutter weiß, was 6-7 bedeutet.
0: Viel Spaß euch beim Kreativsein und gerne jetzt auch mit der neuen von Alle Farben und René Miller. Mehr Musik, mehr Abwechslung. Hier ist Body Talk bei

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5: 14 Uhr. Ich bin Philipp Nützig. Guten Tag. Russland und die Ukraine wollen ab heute für 3 Tage die Kämpfe pausieren. Außerdem sollen jeweils 1.000 Gefangene ausgetauscht werden. Zuvor hatte es noch Drohungen rund um die Militärparade in Moskau gegeben, mit der Russland an den Sieg über Nazi-Deutschland im Zweiten Weltkrieg erinnert. Der Sicherheitsexperte Nico Lange sagte bei Welt:
6: Das ist eine Gesellschaft, die durch und durch militarisiert wird von oben und wo ja ganz gezielt jetzt seit 2022 Wladimir Putin versucht, den großen Vaterländischen Krieg, das war ja die Verteidigung der Sowjetunion, nicht Russland, sondern der Sowjetunion gegen den Angriff Hitlers. Der versucht das jetzt für Russland zu vereinnahmen und sagt im Grunde, der Angriff auf die Ukraine ist das gleiche wie der große Vaterländische Krieg, die Verteidigung der Sowjetunion.
5: Reißt euch endlich zusammen. Mit diesen Worten ruft der Präsident des Deutschen Landkreistags Achim Brötel die Bundesregierung zu mehr Geschlossenheit auf. Mehr dazu von Imme Kasten.
7: Angesichts steigender Umfragewerte der AfD warnt Brötel in der Neuen Osnabrücker Zeitung vor wachsender Unzufriedenheit in der Bevölkerung. Die Regierung müsse endlich gemeinsam handeln, statt sich gegenseitig auszubremsen. Er spricht von einer enttäuschten Wählerschaft und fordert von der Bundesregierung dringend Reformen und weniger Streit innerhalb der Koalition. Es gehe inzwischen um den Fortbestand dessen, für das unsere Eltern und Großeltern gekämpft haben, so Brötel.
5: Bei der gesetzlichen Pflegeversicherung ist eine Reform geplant. Gesundheitsministerin Waken hat nun weitere Details genannt. Sie kündigte in der Rheinischen Post an, dass Gutverdiener stärker belastet werden sollen. Waken schloss aber aus, Pflegegrade zu streichen. Im Kampf um den Klassenerhalt in der Fußball-Bundesliga steht für den VfL Wolfsburg heute eine schwere Aufgabe an. Es geht ab 18.30 Uhr gegen Meister Bayern. Aktuell steht Wolfsburg ja auf dem Abstiegsplatz. Der punktgleiche FC St. Pauli direkt dahinter muss heute bei RB Leipzig ran.
8: Wird noch spannend für die Wölfe. Im Nordwesten mehr Sonne, sonst gerne mal Wolken. Das ist das Niedersachsenwetter heute Nachmittag. Aber auch hier über Hannover scheint sie gerade mal wieder ein bisschen. Es wird zumeist trocken bleiben, nur über dem Harz ist auch mal Regen möglich. 16 Grad aktuell in Gorleben am Sportboothafen, 15 in Eschede an der Flormühle und 14 sind es aktuell in Duderstadt am Schützenbrunnen. Der FFN 3-Tage-Trend. Erst Sonne, dann Wolken und auch mal Regen. So geht's morgen durch den Muttertag. Die neue Woche beginnt dann erst mal unbeständig.
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8: A1 Hamburg Richtung Bremen. Zwischen Hamburg-Billstedt und Stillhorn 5 Kilometer stockend. Da braucht ihr 20 Minuten länger. A1 Osnabrück Richtung Bremen. Zwischen Bremen-Brinkum und Uposen-Nahendorf 3 Kilometer stockend. Aktuell 10 Minuten plus. Die A2 Braunschweig in Richtung Hannover ist weiterhin zwischen Nemelerweite und Lehrte Ost gesperrt. Das wird hier noch gut 2 Stunden dauern wegen Bauarbeiten. Umfahrt das Gebiet da bitte weiträumig. Dann Vorsicht, Reifenteile auf der A2 Hannover Richtung Dortmund, hier zwischen Hannover-Langenhagen und dem Dreieck Hannover-West. Die A7 Flensburg Richtung Hannover ist zwischen Hamburg-Stellingen und Heimfeld gesperrt, bis morgen Abend um 7 wird er gebaut. Dann die A7 Hannover Richtung Hamburg, hier zwischen Tisopo und dem Osterdreieck 5 Kilometer stockend, da braucht ihr 20 Minuten länger. Gerade reingekommen, Vorsicht, Fahrzeugteile auf der A7 Hannover Richtung Hamburg, jetzt schon zwischen Dorfmark und Soltau Süd. Dann sind Personen unterwegs auf der A27 Bremerhaven-Bremen. Zwischen Bremen-Hornlehe und Bremen-Fahr passt da bitte auf in beiden Richtungen. Nach wie vor der Liegenbleiber auf der A39 Salzgitter Richtung Braunschweig. Der steht hier zwischen Westerlinde und Salzgitter-Lichtenberg. Und die B188 Wolfsburg Richtung Gardelegen ist zwischen Tiergartenbreite und Wolfsburg wegen Reinigungsarbeiten gesperrt.
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8: Habt ihr entdeckt auf der B6 Hildesheim Richtung Goslar, hier zwischen Hersum und Astenbeck. Dann auf der B65 Bückeburg Richtung Frielingen stehen sie hinter der Tankstelle. Auf der B71 Uelzen-Salzwedel, da in Bergen an der Dumme in beiden Richtungen. Und auf der B218 Löningen Richtung Kloppenburg in Höhe der Abfahrt Oldendorf. Tobias, Jordan, David und auch Jordi, danke euch fürs Bescheid sagen. Und wenn ihr noch was gesehen habt, einen Stau oder Blitzer habt, gern durchrufen, kostenlos unter der 0800 529 und 4x5. Euch eine gute Fahrt.
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8: Meine Lieben, freut euch auf Ed Sheeran, Shabuzi und Toby Romeo. Die gibt's jetzt für euch. Hallo. Mehr Musik.

0: Tina the Burner Turner hier bei FFN. Das ist der Samstagnachmittag bei uns in Niedersachsen mit mehr Musik und mehr Abwechslung gleich von Paula Stella und einer Krankheit, glaube ich, jeder kennt. Freut euch auf Love Sick bei FFN. Ja, und wenn einem die Tage so richtig das Wasser im Mund zusammenläuft, dann wird's an Niedersachsens Lieblingsfrühlingsgemüse liegen. Es ist nämlich Spargelzeit bei uns im Land. Gut 1,5 Kilo isst da auch jeder im Schnitt pro Jahr. Das ist auch schon Wahnsinn. Lara aus dem FFN-Team, rund um das Stangengemüse ranken sich sehr viele lustige Fakten.
1: Ja, hallo. Also wer in der Antike Nachwuchs wollte, hat damals Spargel gegessen. Dem wurde nämlich nachgesagt, die Lust zu steigern. Ähnlich auch in Frankreich. Im 19. Jahrhundert hat der Bräutigam auf der Feier große Mengen an Spargel essen müssen, damit er nach der Feier auch noch Kraft für seine Frau hatte.
0: Oha, ob das so geklappt hat, weiß ich allerdings nicht.
1: Ja, nachweisen ließ sich das allerdings wirklich nie. Stattdessen war für manche der Geruch eher so ein bisschen abtörend, mal abgesehen vom vollen Bauch.
0: Da ist er.
1: Ja, und dann wäre ja auch noch der Geruch beim Pinkeln, wenn man auf Toilette geht, ne? Von dem hat jeder ja schon mal irgendwie gehört. Wer den wahrnimmt, hat tatsächlich Pech. Über 60% können den nämlich überhaupt nicht riechen.
0: Also,
1: ja.
0: Nicht lange drüber nachdenken, sondern einfach mal genießen. 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
3: Moin. Während es bei uns in der Show mehr Musik und mehr Abwechslung gibt, gibt es bei Axel immer mehr Grün, hat er uns erzählt.
4: Ich habe gestern mal durchgezählt, wie viele Pflanzen wir in unserer Wohnung haben. Meine Freundin ist ja vor einem halben Jahr bei mir eingezogen.
3: Ja.
4: Und ich habe durchgezählt, es sind 73 Pflanzen.
3: Wow.
4: Und ich habe dann zu ihr gesagt, Nina, wir haben 73 Pflanzen bei uns zu Hause. Und was glaubt ihr, wie meine Freundin reagiert hat? Sie sagte nicht so, ui, das sind jetzt aber viele geworden. Sie sagte, geil, dann will ich die 100 voll machen. Schöne Grüße.
3: Ja. In unserer nächsten Show schauen wir schon mal auf das lange Himmelfahrtswochenende. Und wir haben für euch die perfekte Ausrede, um nicht Rasen mähen zu müssen. Seid dabei, sonst verpasst ihr was.
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5: An Wolken zieht über den Osten und die Mitte des Landes hinweg. Nur so zwischen Ems und Ostfriesland gibt es auch mal mehr Sonne im Niedersachsenwetter. Und über dem Harz kann es auch mal ein bisschen regnen. Bei 16 Grad aktuell in Bispingen am Verrückten Haus, 15 in Hildesheim am Hindenburgplatz und 15 auch in Eschershausen an der Grundschule. Der FFN-3-Tage-Trend, der Muttertag, der beginnt oft freundlich. Später gibt es dann aber neuen Regen, der übers Land zieht. Und genauso geht es dann auch rein in die neue Woche.
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5: Und der A2 Braunschweig Richtung Hannover, die ist zwischen Himmelerwald und Lehrtor Ost noch bis voraussichtlich 16 Uhr, also noch gut anderthalb Stunden gesperrt. Da wird gebaut. Umfahrt das Gebiet hier bitte weiträumig. Die A7 Flensburg Richtung Hannover ist zwischen Hamburg-Stellingen und Heimfeld dicht. Auch da wird gebaut bis morgen Abend um 19 Uhr. A7 Hannover Richtung Hamburg, zwischen Thieshope und dem Osterdreieck, 5 Kilometer stockend. Hier braucht ihr 10 Minuten länger. Dann Vorsicht, Personen auf der A27 Bremerhaven-Bremen zwischen Bremen-Hornlehe und der Fahr. Passt da bitte auf in beiden Richtungen. Dann ist einer liegen geblieben auf der A39 Salzgitter in Richtung Braunschweig. Hier bitte vorsichtig fahren zwischen Westerlinde und Salzgitter-Lichtenberg.
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5: Auf der B6 Hildesheim in Richtung Goslar zwischen Hersum und Astenbeck. Dann auf der B65 Bückeburg Richtung Frieling hinter der Tankstelle. Auf der B71 Uelzen-Salzwedel hier in Bergen an der Dumme. Passt da auf in beiden Richtungen. Und auf der B213 Löningen Richtung Kloppenburg hier in Höhe der Abfahrt Oldendorf. Danke Tobias, David und Jordi fürs Bescheid sagen. Und wenn ihr noch einen Stau oder einen Blitzer gesehen habt, dann ruft gern durch, kostenlos unter der 0800 529 und 4x5. Eine gute Fahrt euch durch Niedersachsen und vor allem einen schönen Samstagnachmittag. Hier ist FFN. Ich bin Björn Rehwinkel. Hallo.
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0: schönes Wochenende euch und einen tollen Samstagnachmittag hier mit FFN. Und über diesen Mann, da gibt's so viel zu sagen und gleichzeitig reicht ein einziges Wort. Musiklegende. Udo Lindenberg gehört mit zu den einflussreichsten Künstlern, die wir in Deutschland je gehabt haben. Nächste Woche wird er 80 und viele Musikkollegen, die haben sich daraufhin gedacht, hey, machen wir doch ein Tribute-Album namens We Love Udo, so haben sie es genannt. Mit dabei unter anderem Max Giesinger, Michi Schulte und auch Tokyo Hotel und auch Thomas D. von den Fanta 4. Der hat sich an den Sonderzug nach Pankow gewagt.
1: Entschuldigen Sie, ist das der Sonderzug nach Pankow?
2: Ich muss da eben mal hin. Mal eben nach Ost-Berlin.
0: Ist schon eine Hausnummer, der Song, oder? Nur, wie kam's denn dazu, Thomas?
3: Da hat der kleine Thomas sich gemeldet und hat gesagt, aber warte mal, ich bin doch solo unterwegs. Da könnte ich doch nebenher einfach einen Song von Udo covern. Schnell, mal kurz. Wie wär's? Habt ihr noch was übrig? Und dann haben die gesagt, ja, eigentlich nur noch Sonderzug nach Pankow.
0: Nur noch. Schöne Geschichte. Der Panikrocker wird 80 und wir von FFN sagen,

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7: 15 Uhr. Ich bin Philipp Nützig. Guten Tag. 3 Tage lang wollen die Ukraine und Russland auf gegenseitige Angriffe verzichten. Beide Seiten bestätigen, dass eine Feuerpause gilt. Zuletzt hatte es noch gegenseitige Drohungen gegeben, auch mit Blick auf die Militärparade in Moskau heute. Imme Kasten.
8: Ja, und so sind auf dem Roten Platz in Moskau bei der großen Parade heute auch zum Beispiel keine Panzer unterwegs gewesen. Jedes Jahr erinnert Russland ja mit der Parade an den Sieg über Nazi-Deutschland im Zweiten Weltkrieg. In diesem Jahr fiel es nun eben nicht ganz so martialisch mit großem Kriegsgerät aus. Bis Montag sollen die Waffen nun erst einmal ruhen. Außerdem ist zwischen der Ukraine und Russland ein Austausch von je 1.000 Gefangenen geplant.
7: Reißt euch endlich zusammen, das sagt der Präsident des Deutschen Landkreistags Brötel und meint die Bundesregierung. Angesichts steigender Umfragewerte der AfD warnt er vor wachsender Unzufriedenheit der Deutschen. Die Regierung müsse geschlossen handeln, statt sich gegenseitig zu blockieren, sagte er der neuen Osnabrücker Zeitung. Die 1.000 Euro Entlastungsprämie ist durch die Länder vorerst gestoppt worden. Die Bundesregierung will aber weiter nach Wegen suchen, um sie doch noch zu ermöglichen. Auch CDU- und SPD-Länderchefs hatten sich gegen die Pläne von Schwarz-Rot gestellt. Denn Länder und Kommunen würden auf den Kosten sitzen bleiben. Der rheinland-pfälzische SPD-Ministerpräsident Alexander Schweizer sagte im ZDF.
9: Der Bund hat sich selbst eine Kompensation organisiert durch das Vorziehen der Erhöhung der Tabaksteuer. Bei den Ländern wäre nichts angekommen, bei den Kommunen auch nicht. Wir reden auch als Ministerpräsidenten schon seit Monaten auf die Bundesregierung ein und sagen, ihr müsst mehr auf die Länder und Kommunen zugehen. Und dass sowas kommt und dann auch eine solche Konsequenz hat, das kann so überraschend nicht sein.
7: Im Kampf gegen den Abstieg aus der Fußball-Bundesliga muss der VfL Wolfsburg heute zu Hause ran. Gegner ist der FC Bayern. Aktuell steht Wolfsburg auf dem Abstiegsrelegationsplatz. Der punktgleiche FC St. Pauli direkt dahinter ist heute auswärts bei RB Leipzig gefordert. Anstoß zum Spiel in Wolfsburg ist 18.30 Uhr.
10: Einiges an Wolken zieht über den Osten und die Mitte des Landes noch hinweg, nur so zwischen Emsen und Ostfriesland. Das genaue Gegenteil, mehr Sonne im Niedersachsen-Wetter, während über dem Harz, da kann es sogar dann ein bisschen regnen. 17 Grad aktuell in Stade am Alter Schwedenspeicher, 16 sind es in Hoya am Bürgerpark und 16 auch in Dassel an der Völkerschlacht Eiche. Also das spricht ja zumindest überall nach Frühling. Der FFN-3-Tage-Trend. Morgen geht's oft schön los. Super schön fürs Frühstück mit der Mama. Zum Nachmittag hin solltet ihr aber dann Regenjacke dabei haben. Montag und Dienstag, die gehen dann eher durchwachsen weiter.
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10: Und der A2 Braunschweig Richtung Hannover, die ist zwischen Nemelerweid und Lehrter Ost noch gut eine Stunde lang gesperrt. Da wird gebaut, umfahrt das Gebiet nach wie vor weiträumig. Die A7 Flensburg Richtung Hannover, die ist zwischen Hamburg-Stellingen und Heimfeld dicht. Bis morgen Abend um 7 wird da gebaut. Dann die A7 Hannover Richtung Hamburg, zwischen Thieshope und dem Horster Dreieck, 5 Kilometer stockend. Hier braucht ihr noch 10 Minuten länger. Dann Vorsicht, ein Liegenbleiber auf der A39 Salzgitter Richtung Braunschweig, hier zwischen Westerninde und Salzgitter-Lichtenberg. Und Vorsicht, Metallteile auf der B440 Visselöwede Richtung Rothenburg, zwischen Hassel und Kirchwalsede. Passt da bitte auf in beiden Richtungen.
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10: Auf der B6 Hildesheim Richtung Goslar stehen sie zwischen Hersum und Astenbeck. Auf der B71 Uelzen-Salzwedel hier in Bergen an der Dumme, in beiden Richtungen blitzen sie da. Und auf der B213 Löningen Richtung Kloppenburg in Höhe der Abfahrt Oldendorf. Tobias, David, Jordi, danke euch dreien fürs Bescheid sagen. Und wenn ihr noch einen Stau oder einen Blitzer gesehen habt, ruft euch kostenlos unter der 0800 529 und 4x5. Euch eine gute Fahrt.
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10: Na, es ist doch mal wieder ein klasse Wochenende. Falls ihr in der Natur unterwegs sein solltet, zählt doch mal die Vögel und sagt dem Nabu Bescheid. Die rufen nämlich bis morgen noch zur Stunde der Gartenvögel auf. Etwas für die Artenvielfalt tun, schönes Ding an und für sich. Und was ihr sonst noch dieses Wochenende unternehmen könnt, das hört ihr gleich.
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0: 11 bringt euch durchs Wochenende. Hier ist FFN. Habt einen schönen Samstagnachmittag bei uns im schönsten Bundesland der Welt. Und es ist nicht nur Wochenende, es ist herrliches Frühlingswetter und es geht wieder richtig was bei uns in Niedersachsen. Kai aus dem FFN-Team, du hast da die besten Veranstaltungstipps mit dabei.
1: Moin Björn, und eigentlich führt kein Weg am 837. Hamburger Hafengeburtstag vorbei. Open-Air-Bühnen, Schiffe natürlich und Lichtershows, DJs und Live-Acts. Wer noch nie auf dem Hamburger Hafengeburtstag dabei war, unbedingt machen.
0: Na, wird's Zeit, heute noch am besten. Und richtiges Festival-Feeling in der Innenstadt, das gibt's auch in Osnabrück.
1: Da läuft wieder die Maiwoche und verwandelt die Osnabrücker Innenstadt in eine große Open-Air-Bühne. 10 Tage lang über 150 Acts auf 5 Bühnen, von Live-Bands bis DJs und Straßenkünstlern ist da alles dabei. Dazu Foodtrucks natürlich und leckere Drinks, perfekt also zum Schlendern durch die City. Und in Peine wird's schottisch. Beim Highland Gathering im Stadtpark treten Dudelsack-Bands gegeneinander an. Dazu gibt es schottische Tänze, Märkte und viele typische Traditionen aus Schottland.
0: Na, wenn das nicht mal was ist, halten wir kurz fest. Viel Musik, ausgelassene Stimmung und ein bisschen Schottland mitten im Land. Euch ein schönes Wochenende mit uns, mit FFN. Wir sind Niedersachsen.

0: Hier Sonne oder Wolken, das ist mal das Niedersachsenwetter heute. Es wird zumeist trocken bleiben. Es kann über dem Harz aber auch mal ein bisschen Regen geben. Bei 16 Grad in Apen am Ammerländer Schinkenmuseum und 15 in Hohenheim in einer St. Martin-Kirche. Der FFN 3-Tage-Trend, erst Sonne, dann Wolken und auch mal Regen. So geht's durch den Muttertag morgen und die neue Woche, die beginnt dann erstmal unbeständig.
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0: Die A2 Braunschweig Richtung Hannover ist noch gut eine halbe Stunde gesperrt. Hier zwischen Himmelerwald und Lehrter Ost. Wegen Bauarbeiten umfahrt das Gebiet bitte weiträumig. Die A7 Flensburg Richtung Hannover ist auch dicht. Zwischen Hamburg-Stellingen und Heimfeld. Bis morgen Abend um 7 wird er noch gebaut. Dann die A7 Hannover Richtung Hamburg. Zwischen Thieshope und dem Oster Dreieck 5 Kilometer stocken, 10 Minuten plus. Vorsicht, eine Ölspur auf der A29 Oldenburg Richtung Wilhelmshaven. Hier zwischen Fedderwarden und Wilhelmshaven. Unten liegen bleibe auf der A39 Salzgitter Richtung Braunschweig zwischen Westerlinde und Salzgitter-Lichtenberg.
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0: Stehen auf der B6 Hildesheim Richtung Goslar zwischen Hersum und Astenbeck. Auf der B71 Uelzen-Salzwedel, hier in Bergen an der Dumme in beiden Richtungen. Und auf der B213 Löningen Richtung Kloppenburg in Höhe der Abfahrt Oldendorf. Danke Tobias, David und Jordi. Und wenn ihr noch einen Stau oder Blitzer gesehen habt, gern durchrufen, kostenlos unter 0800 529 und 4x5. Habt eine gute Fahrt durch Niedersachsen und ein schönes Wochenende. Hier ist FFN am Samstagnachmittag. Ich bin Björn Rehwinkel. Hallo allerseits.

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Jesse J am Samstagnachmittag. Hier ist FFN. Schönes Wochenende euch jetzt mit Rico Rayama. Und er bringt euch einen Song mit, der sofort Nähe schafft und euch mit seiner warmen, direkten Stimmung abholt. Die Botschaft ist klar: einfach mal den Moment festhalten. Und das tun wir jetzt mit mehr Musik und mehr Abwechslung. Das hier ist Rico Rayama mit Stay Here. Der ist noch.

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1: 16 Uhr. Ich bin Philipp Nützig. Guten Tag. Hannover 96 hat im Aufstiegskampf der zweiten Liga Big Points liegen lassen. In Bochum spielte Hannover nur 1:1 unentschieden und steht damit weiter auf dem Relegationsrang. Im Abstiegskampf hat Eintracht Braunschweig mit 2:1 gegen Dresden gewonnen. Nach dem wichtigen Dreier steht die Eintracht vorerst auf Rang 14. Russland und die Ukraine wollen ab heute für 3 Tage die Kämpfe pausieren. Außerdem sollen jeweils 1.000 Gefangene ausgetauscht werden. Zuvor hatte es noch Drohungen rund um die Militärparade in Moskau gegeben, mit der Russland an den Sieg über Nazi-Deutschland im Zweiten Weltkrieg erinnert. Der Sicherheitsexperte Nico Lange sagte bei Welt:
2: Das ist eine Gesellschaft, die durch und durch militarisiert wird von oben und wo ja ganz gezielt jetzt seit 2022 Wladimir Putin versucht, den großen Vaterländischen Krieg, das war ja die Verteidigung der Sowjetunion, nicht Russland, sondern der Sowjetunion gegen den Angriff Hitlers. Der versucht das jetzt für Russland zu vereinnahmen und sagt im Grunde, der Angriff auf die Ukraine ist das gleiche wie der große Vaterländische Krieg, die Verteidigung der Sowjetunion.
1: Reißt euch endlich zusammen, das sagt der Präsident des Deutschen Landkreistags Brötel und meint die Bundesregierung. Angesichts steigender Umfragewerte der AfD warnt er vor wachsender Unzufriedenheit der Deutschen. Die Regierung müsse geschlossen handeln, statt sich gegenseitig zu blockieren, sagte er der neuen Osnabrücker Zeitung. Grüne und CDU in Baden-Württemberg haben den gemeinsamen Koalitionsvertrag abgenickt. Auf den Parteitagen wurde jeweils darüber abgestimmt. Damit ist der Weg für eine neue grün-schwarze Landesregierung frei. Am Mittwoch soll Cem Özdemir dann zum neuen Ministerpräsidenten gewählt werden. Ordentlich Durst hatte ein mutmaßlicher Einbrecher in einer Verdener Bar vergangene Nacht. Der 41-Jährige hat sich wohl großzügig an den Getränken bedient. Die Polizei fand den Mann in der Kneipe eingesperrt. Laut ihm wurde er in dem Lokal eingeschlossen. Dem Beamten zufolge soll er wohl eher eingebrochen sein. Er pustete mehr als 3 Promille.
3: Einiges an Wolken zieht mal übers Land hinweg. Das Niedersachsenwetter lässt sie zum Glück immer mal wieder aufbrechen. Mit Sonne am Start, nur überm Harz, da kann es auch mal ein bisschen Regen geben. Bei 16 Grad in Bad Nenndorf am Rieper-Fallbach, 16 auch in Lüneburg am Brauereimuseum und 14 auf Baltrum an der schönen alten Inselkirche. Der FFN 3-Tage-Trend. Der Muttertagmorgen beginnt oft freundlich, später gibt es aber neuen Regen, der übers Land zieht und genauso unbeständig geht es dann auch in die neue Woche.
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3: Die A2 Braunschweig Richtung Hannover ist zwischen Hemelerweide und Lehrter Ost weiterhin gesperrt. Wie lange steht noch nicht fest. Da wird gebaut. Umfahrt das Gebiet bitte weiträumig. Die A7 Flensburg Richtung Hannover ist auch dicht zwischen Hamburg-Stellingen und Heimfeld. Hier bis morgen Abend um 19 Uhr wird gebaut. Dann die A7 Hannover Richtung Hamburg zwischen Tieshope und dem Horster Dreieck. 5 Kilometer stockend bedeutet 10 Minuten plus. Vorsicht, eine Ölspur auf der A29 Oldenburg Richtung Wilhelmshaven, hier zwischen Vedderwarden und Wilhelmshaven. Und noch der Liegenbleiber auf der A39 Salzgitter Richtung Braunschweig zwischen Westerlinde und Salzgitter-Lichtenberg.
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3: Stehen auf der B6 Hildesheim Richtung Goslar, hier zwischen Hersum und Astenbeck. Auf der B71 Uelzen-Salzwedel, in Bergen an der Dumme, in beiden Richtungen blitzen sie da. Dann auf der B213 Löningen Richtung Kloppenburg in Höhe der Abfahrt Oldendorf und im Kreis Leer in Hesel, wenn ihr Richtung Schweriensdorf fahrt, auf der Oldenburger Straße im Heseler Wald. Da sind 80 erlaubt. Tobias, David, Jordi und auch Stefan, danke euch vielen fürs Bescheid sagen. Und wenn ihr noch einen Stau oder Blitzer gesehen habt, gern durchrufen. Kostenlos unter 0800 529 und 4x5. Euch eine gute Fahrt.
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3: Beim Last-Minute-Muttertagsgeschenke-Shoppen sind wir gern an eurer Seite. Lasst es euch gut gehen. Jetzt mit Coldplay, mit Dasha und auch Lost Frequencies. Moin!
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0: Whitney Houston mit I Wanna Dance With Somebody gehört hier bei FFN. Das ist der Samstagnachmittag. Euch ein schönes, lange Wochenende. Haben wir gerade eine Menge hier bei uns in Niedersachsen. Ne? Und das nächste ist ja schon wieder so eins. Wahnsinn. Vielleicht geht es für euch ja dann auch ab in die Therme. Schön warm, schön kuschelig. Da war Julia aus Guten Morgen Niedersachsen vor kurzem erst mit ihrem Freund. Mit einem, sagen wir mal, besonderen Erlebnis beim Rutschen.
1: Wisst ihr, ich setze mich da dann so hin. Ich sitze in der Rutsche in der Regel aufrecht.
2: Dann geht's doch schon los.
1: Also ich liege nicht, sondern ich will lieber gucken, was vor mir passiert. Ja. So, dann ich habe erstmal immer ein großes Problem, mir den Anschwung zu geben.
2: Ja.
1: Dann hänge ich da manchmal irgendwo mitten in der Rutsche fest, weil ich habe auch jetzt gemerkt, ich spanne meinen Körper nicht so an. Wir hatten zum Beispiel eine Reifenrutsche und dann ist mein Arsch auch manchmal so auf die Rutsche wieder gekommen.
2: Durch das
1: also,
2: Reifenloch?
1: Ja, genau, weil ich hing da so ein bisschen.
2: Aber
1: so.
2: Warte kurz, aber wie hast du ja so Kinder auf der Brust oder so?
1: Ich weiß noch nicht, aber ich merke jedes Mal, dass ich das nicht so gut kann und das dann macht es mir wirklich gar keinen Spaß.
0: Also Julia, wenn du Nachhilfe beim Rutschen brauchst, dann schicke ich dir meinen 20 Monate alten Sohn mal vorbei, der zeigt dir das. 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Und apropos Rutschen, BTS gehen jetzt auch mit euch zusammen ins Wasser. Mehr Musik, mehr Abwechslung, hier ist Swim, neu bei FFN.

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2: Moin, wir haben in unserer Show drüber gesprochen, welche Hobbys ihr Frauen bei uns Männern sexy findet.
3: Heimwerken.
2: Ja.
3: Dann Fitnesstraining,
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2: fahren.
3: Du sexy Lügner, du.
2: Bin ich nach wie vor sehr witzig. In unserer nächsten Show erwartet dann euch ein neuer sexy Oma viel ins Klo-Song. 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
4: Sonnenwolken zieht heute übers Land hinweg. Hier und da gibt es auch mal mehr Sonne. Im Niedersachsen-Wetter fürs Grillen wird es reichen. Und überm Harz kann es aber auch ein bisschen regnen. 16 Grad sind es aktuell. Dreimal. Einmal in Hannover am Maschsee, auch in Leiferde am Bahnhof und in Amelinghausen am Schafstall ebenfalls. Schauen wir gemeinsam auf den FFN3-Tage-Trend. Morgen geht es oft schön los. Zum Nachmittag hin solltet ihr aber dann doch mit Regen rechnen. Montag und Dienstag, die gehen dann durchwachsen weiter.
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4: Die A2 Braunschweig in Richtung Hannover, die ist weiterhin gesperrt zwischen Himmelerweide und Lehrter Ost. Da wird nach wie vor gebaut. Umfahrt das Gebiet hier, wenn ihr könnt, bitte weiträumig. Die A7 Flensburg Richtung Hannover ist zwischen Hamburg-Stellingen und Heimfeld dicht. Bis morgen Abend um 7 wird da gebaut. Dann die A7 Hannover Richtung Hamburg. Zwischen Tieshope und dem Horster Dreieck 5 Kilometer stockend. Hier braucht ihr 10 Minuten länger. Vorsicht, ein Liegenbleiber auf der A28 Oldenburg Richtung Leer. Hier zwischen Westerstede West und dem Rastplatz Südgeorgsfehn. Dann liegt ein totes Tier auf der A28 Leer Richtung Oldenburg. Hier bitte aufpassen zwischen Filsum und Happen-Riemels. Einen Liegenbleiber haben wir noch auf der A31 Emden Richtung Leer. Zwischen dem Dreieck Leer und Leer Nord. Und offenbar immer noch der Liegenbleiber auf der A39 Salzgitter Richtung Braunschweig. Zwischen Westerlinde und Salzgitter-Lichtenberg.
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4: Auf der B6 Hildesheim Richtung Goslar zwischen Hersum und Astenbeck. Auf der B71 Uelzen-Salzwedel hier in Bergen-Dumme in beiden Richtungen. Auf der B213 Löningen Richtung Kloppenburg in Höhe der Abfahrt Oldendorf und im Kreis Leer in Hesel Richtung Schweringsdorf auf der Oldenburger Straße im Heseler Wald. Danke euch Tobias, David, Jordi und auch Stefan. Wenn ihr noch einen Stau oder Blitzer gesehen habt, gern durchrufen, kostenlos unter 0800 529 und 4x5. Euch eine gute Fahrt.
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0: gute alte Vanessa Carlton. Gerne gehört. Und wenn dann hier bei FFN, das ist der Samstagnachmittag bei uns in Niedersachsen. Und gleich ab 5 für euch am Start. Niedersachsens Top 20, heute mit Jael. Hallo.
1: Moin Björn. Ja, es ist Zeit für neue Musik. Ich habe ganz viel Frisches und Aktuelles dabei. Es gibt zum Beispiel eine neue Single von Shaboozy. Mhm. Bar Song war ja wirklich einer der größten Hits der letzten Jahre. Ja. Und jetzt gibt es endlich dann auch mal was Neues. Dann stelle ich euch die neue Nummer von Channon vor. Und wir haben eine neue Nummer 1, die sorgt für richtiges Sommerfeeling. Mehr verrate ich aber noch nicht.
0: Besser ist es. Da sind wir gespannt. Niedersachsens Top 20 mit Jael. Gleich ab.

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11: 17 Uhr. Ich bin Philipp Nützig. Guten Tag. 3 Tage lang wollen die Ukraine und Russland auf gegenseitige Angriffe verzichten. Beide Seiten bestätigen, dass eine Feuerpause gilt. Zuletzt hatte es noch gegenseitige Drohungen gegeben, auch mit Blick auf die Militärparade in Moskau heute. Imme Kasten.
12: Ja, und so sind auf dem Roten Platz in Moskau bei der großen Parade heute auch zum Beispiel keine Panzer unterwegs gewesen. Jedes Jahr erinnert Russland ja mit der Parade an den Sieg über Nazi-Deutschland im Zweiten Weltkrieg. In diesem Jahr fiel es nun eben nicht ganz so martialisch mit großem Kriegsgerät aus. Bis Montag sollen die Waffen nun erst einmal ruhen. Außerdem ist zwischen der Ukraine und Russland ein Austausch von je 1000 Gefangenen geplant.
11: Wegen Milliardendefiziten ist bei der gesetzlichen Pflegeversicherung eine Reform geplant. Gesundheitsministerin Waken hat nun weitere Details genannt. Sie kündigte in der Rheinischen Post Einschnitte an. Waken will unter anderem Gutverdiener stärker belasten. Die Beitragsbemessungsgrenze für die Pflegeversicherung soll steigen. Die Gesundheitsministerin schloss aus, Pflegegrade zu streichen. Die Vorgaben sollen aber strenger werden. Die 1.000 Euro Entlastungsprämie ist durch die Länder vorerst gestoppt worden. Die Bundesregierung will aber weiter nach Wegen suchen, um sie doch noch zu ermöglichen. Auch CDU und SPD-Länderchefs hatten sich gegen die Pläne von Schwarz-Rot gestellt. Denn Länder und Kommunen würden auf den Kosten sitzen bleiben. Der rheinland-pfälzische SPD-Ministerpräsident Alexander Schweizer sagte im ZDF.
13: Der Bund hat sich selbst eine Kompensation organisiert durch das Vorziehen der Erhöhung der Tabaksteuer. Bei den Ländern wäre nichts angekommen, bei den Kommunen auch nicht. Wir reden treten auch als Ministerpräsidenten schon seit Monaten auf die Bundesregierung ein und sagen, ihr müsst mehr auf die Länder und Kommunen zugehen. Und dass sowas kommt und dann auch eine solche Konsequenz hat, das kann so überraschend nicht sein.
11: Hannover 96 hat im Aufstiegskampf der zweiten Liga wieder Punkte liegen lassen. In Bochum spielte 96 trotz Führung nur 1:1. Damit geht Hannover auf dem Relegationsplatz in den letzten Spieltag. Besser lief's für Braunschweig. Die Eintracht holte mit dem 2:1 gegen Dresden drei wichtige Zähler gegen den Abstieg.
4: Und hier ist der FFN-Verkehr. Wir informieren euch, sobald was passiert. Achtung Autofahrer, ein Falschfahrer auf der A2 Hannover-Braunschweig. Passt auf in Höhe Peine-Ost in beiden Richtungen. Fahrt äußerst rechts und überholt nicht. Da kommt euch ein Falschfahrer entgegen auf der A2 Hannover-Braunschweig, Höhe Peine-Ost. Aufpassen bitte in beiden Richtungen, äußerst rechts fahren, nicht überholen. Wir sagen euch Bescheid, wenn die Gefahr vorbei ist. So, ein bisschen Sonne ist dabei im Niedersachsen-Wetter. Gerne nochmal Wolken, die durchziehen. So geht's heute erstmal bis in den Abend hinein. Meist wird's trocken bleiben über dem Harz. Da ist vielleicht auch mal Regen möglich. 16 Grad sind's aktuell. Dreimal. Einmal in Großburg-Wedel am Rathaus. Auch in Göttingen am Kiessee und in Hollen steht an der Este ebenfalls. Der FFN 3-Tage-Trend. Erst Sonne, dann Wolken, auch mal Regen. So geht's durch den Muttertag morgen. Die neue Woche, die beginnt dann erstmal unbeständig.
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4: Und hier noch einmal Achtung, Autofahrer, ein Falschfahrer unterwegs auf der A2 Hannover-Braunschweig. Hier in Höhe Peine-Ost. Passt bitte auf in beiden Richtungen. Fahrt äußerst rechts und überholt nicht. Wir sagen euch Bescheid, wenn die Gefahr vorbei ist. Die A2 Braunschweig Richtung Hannover. Die ist zwischen Himmeler Weit und Lehrter Ost weiterhin gesperrt. Da wird gebaut und fahrt das Gebiet hier weiträumig. Die A7 Flensburg Richtung Hannover ist zwischen Hamburg-Stellingen und Heimfeld dicht. Bis morgen Abend um 7 wird da noch gebaut. Dann die A7 Hannover Richtung Hamburg. Zwischen Tieshope und dem Horster Dreieck 5 Kilometer stockend, da braucht ihr 10 Minuten länger. Vorsicht, Spanngurte auf der A28 Bremen Richtung Oldenburg, hier in Höhe der Ausfahrt Delmhorst-Deichhorst. Dann ein totes Tier auf der A28 Leer Richtung Oldenburg, hier bitte aufpassen zwischen Vilsum und Appenremels. Und da gibt es auch zwei Liegenbleiber, einer auf der A31 Emden Richtung Leer, hier zwischen dem Dreieck Leer und Leer Nord und einer auf der A39 Salzgitter Richtung Braunschweig zwischen Westerlinde und Salzgitter-Lichtenberg.
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4: Auf der B6 Hildesheim Richtung Goslar zwischen Hersum und Astenbeck. Auf der B71 Uelzen-Salzwedel in Bergen-Dumme in beiden Richtungen. Auf der B213 Löningen Richtung Kloppenburg in Höhe der Abfahrt Oldendorf. Und im Kreis Leer in Hesel Richtung Schweringsdorf auf der Oldenburger Straße im Heseler Wald. Danke Tobias, David, Jordi und auch Stefan. Und wenn ihr noch einen Stau oder Blitzer gesehen habt, gerne durchrufen, das Ganze kostenlos unter 0800 529 und 4x5. Euch eine gute Fahrt.
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14: Mit Jael Delkurt, moin. Keine Termine mehr für heute, höchstens grillen mit der Family. Wir sind gern mit dabei. Euch einen schönen Samstag. Ich habe für euch jedes Wochenende den perfekten Mix aus den Songs, die ihr kennt und liebt und ein paar neue Sachen aus der Musikwelt. Zum Beispiel hat Sänger Channen nach seinem ersten Hit Whisper jetzt nachgelegt. Sanctuary heißt das Ding, ist ein toller Song geworden und den spiele ich euch direkt nach eurem Platz 20 einer Mega-Chartliste. Jetzt Stay von Leonie und Callum Scott.

neue Single von Sänger Channin aus Berlin, zuerst gehört bei FFN in euren Top 20 Charts und nach so einer neuen Nummer gleich erstmal Platz 18 eurer Lieblingsliederliste. Lavinia und Alvaro Soler passend zum Frühling mit Adios. Und vorher machen wir es mal ganz warm für Sänger Somba. So ungefähr klingt das Warmsingen bei ihm auch, wahrscheinlich nur ein bisschen mit geraderen Tönen. Aber durch seine klassische Gesangsausbildung an der Highschool mit Hauptfach Musik ist er bestens vorbereitet auf ständiges Singen auf der Bühne und im Radio. Das ist Platz 19, Somba mit Homewrecker.

mit Frühlingssound für euer Wochenende. Ihr hört FFN, das sind eure Charts, eure Top 20 für mehr Musik, mehr Abwechslung. Gleich auf Platz 16 und 17 Kamrat mit Be Mine und Drive Safe von Miles Smith und Niall Horan. Vorher geht's um Tame Impala, bisher eher unter Indie-Fans bekannt und da auch schon wirklich richtig groß. Hat zum Beispiel mit Rihanna, Mick Jagger, Dua Lipa und Lady Gaga zusammengearbeitet. Aber der große Mainstream-Erfolg in Deutschland, eher Fehlanzeige. Bis jetzt. Sein neuer Song Dracula ist auf die 1 der deutschen Charts gesprungen und ist für mich wirklich der Überraschungshit des Jahres. Ich bin gespannt, was ihr sagt. Das ist eine richtig coole Nummer.

0: einiges an Wolken zieht zwar durchs Land hier und da, da kann sich das Niedersachsenwetter aber wirklich auch zeigen mit Sonne und zum Teil auch recht ordentlich Sonne zwischendurch. Insgesamt doch ein schöner Frühlingsabend. Bei 17 Grad aktuell in Dannenberg am Rathaus, 16 in Hannover in den Herrenhäuser Gärten und 13 in Clausthal-Zellerfeld am Bergwerkmuseum. Der FFN-3-Tage-Trend für den Muttertag beginnt oft freundlich. Nehmt das mit, denn später gibt es wieder neuen Regen im Land und so geht es dann auch erstmal in die neue Woche, also ziemlich durchwachsen.
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0: Es soll gute Nachrichten für die A2 Hannover-Braunschweig. Der Falschfahrer in Höhe Peine-Ost ist weg. Ihr habt also in beiden Richtungen wieder freie Fahrt. Die A2 Braunschweig Richtung Hannover ist weiterhin zwischen Himmelerweide und Lehrter Ost gesperrt wegen Bauarbeiten. Umfahrt das Gebiet hier bitte weiträumig. Die A7 Flensburg Richtung Hannover, die ist zwischen Hamburg-Stellingen und Heimfeld dicht. Bis morgen Abend um 19 Uhr wird er gebaut. Dann die A7 Hannover Richtung Hamburg zwischen Tisopo und dem Monster Dreieck. 5 Kilometer stockend, 10 Minuten plus. Dann strömt Gas aus an der A27 Walsrode Richtung Bremen. Passt hier bitte auf zwischen dem Rastplatz Hammwiede und Verden-Ost. Dann gibt es ein totes Tier, das liegt auf der A28 leer Richtung Oldenburg. Hier bitte aufpassen zwischen Filsum und Appen-Riemels. Ein Kantholz auf der A31 leer in Richtung Meppen. Hier bitte aufpassen zwischen Laten und Haaren. Dann Vorsicht, Spanngurte auf der A31 Lingen Richtung Meppen. Hier zwischen der Raststätte Emsfechte und Wiedmarschen. Und offenbar immer noch der Liegenbleiber auf der A39 Salzgitter Richtung Braunschweig. Hier zwischen Westerlinde und Salzgitter-Lichtenberg.
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0: Auf der B6 Hildesheim in Richtung Goslar, da stehen sie zwischen Hersum und Astenbeck. Dann auf der B71 Uelzen-Salzwedel, hier in Bergen-Dumme in beiden Richtungen. Auf der B213 Löningen Richtung Kloppenburg in Höhe der Abfahrt Oldendorf und im Kreis Leer, da in Hesel Richtung Schwerinsdorf auf der Oldenburger Straße im Heseler Wald. Tobias, David, Jordi und auch Stefan, danke euch fürs Bescheid sagen. Und wenn ihr noch einen Stau oder Blitzer gesehen habt, ruft gern durch, das Ganze wie immer kostenlos unter der 0800 529 und 4x5. Euch eine gute Fahrt durch Niedersachsen.
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3: Schnell noch die letzte Packung Grillkohle an der Tanke geholt. Euch einen entspannten Samstag und zum Grillgut gibt es von uns eure Lieblingsmusik der Woche. Und wir gucken ein bisschen über unseren musikalischen Tellerrand jetzt hinaus mit der nächsten Newcomerin. Paula Stella macht nicht nur Musik, sondern ist auch Schauspielerin und vielleicht haben wir sie auch alle schon mal gesehen in einem Werbefilm für den Heidepark Soltau. Vor ein paar Jahren war sie nämlich mit dabei. Heute geht es nicht um Achterbahn, sondern um ihren Song Love Sick. Spiele ich euch gleich nach Platz 15 in euren Charts, ebenfalls ein Brett. BTS mit Swim.

ganz frisch und neu. Das ist Paula Stella in euren Top 20. Das ist mehr Musik, mehr Abwechslung fürs Wochenende bei FFN. Und neben so vielen Neuentdeckungen gibt es natürlich auch noch eure Lieblingslieder der Woche. Gleich Platz 13, Dermot Kennedy mit Funeral. Vorher geht's um T wie Toy Story. Oder war es T wie Taylor Swift? Irgendwie ist es beides. Die Gerüchteküche brodelt. Angeblich soll Taylor Swift beim neuen Toy Story Film mitwirken. Entweder mit einem Song zum Soundtrack, hat sie ja bei anderen Filmen auch schon mal beigesteuert, oder vielleicht spricht sie sogar im englischen Original dann eine der Synchronstimmen für eine Spielzeugfigur. Man weiß es noch nicht. Der Film kommt am 23. Juli in die Kinos und dann werden wir es spätestens erfahren. Was wir aber jetzt schon mit Sicherheit sagen können, wenn sie dabei ist, dann wird es ein Erfolg. So wie bei allem, was sie aktuell anfasst. Auch ihr Song Opalite ist ein Hit. Zwar nicht im Toy Story Film, aber in euren Charts. Und das ist ja das wirklich Wichtige. Jetzt auf Platz 14.

0: sind eure Top 20 Charts der Woche. Für mehr Musik, mehr Abwechslung gibt's auch mit eurem Platz 11 und 12 Miles Smith mit Stay und die neue Nummer von Teddy Swims, richtig toller Song, Mr. Know It All heißt die. Vorher stelle ich euch mal wieder einen richtig tollen Newcomer vor.
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0: 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Der Mann heißt Miller und damit ist sein Künstlername auch gar nicht so weit weg von seinem echten Namen. Er heißt eigentlich nämlich Müller mit Ü. Und wenn es ja auch einen Schulte oder eine Meyer Landrut gibt, Müller lässt sich dann doch auch wirklich schwierig googeln. Gibt einfach zu viele Ergebnisse. Mit dem Namen Miller mit Y hat er da weniger Konkurrenz. Und auch seine Musik sticht heraus. Das ist neu von hier, sein Song Alles wird gut. Alles wird gut.

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8: 18 Uhr. Ich bin Philipp Nützig. Guten Abend. Russland und die Ukraine wollen ab heute 3 Tage lang die Waffen ruhen lassen und je 1000 Gefangene austauschen. Vermittelt hat das US-Präsident Trump. Der Kreml und der ukrainische Präsident Zelensky bestätigen das. Zuvor hatte es noch gegenseitige Angriffsdrohungen rund um die Militärparade heute in Moskau gegeben. Kiew hatte mögliche Angriffe auf die russische Hauptstadt angedeutet, der Kreml wiederum mit Vergeltung gedroht. Mit der Parade erinnert Russland an den Sieg über Nazi-Deutschland im Zweiten Weltkrieg. Reißt euch endlich zusammen. Mit diesen Worten ruft der Präsident des Deutschen Landkreistags Achim Brötel die Bundesregierung zu mehr Geschlossenheit auf. Mehr dazu von Imme Kasten.
9: Angesichts steigender Umfragewerte der AfD warnt Brötel in der Neuen Osnabrücker Zeitung vor wachsender Unzufriedenheit in der Bevölkerung. Die Regierung müsse endlich gemeinsam handeln, statt sich gegenseitig auszubremsen. Er spricht von einer enttäuschten Wählerschaft und fordert von der Bundesregierung dringend Reformen und weniger Streit innerhalb der Koalition. Es gehe inzwischen um den Fortbestand dessen, für das unsere Eltern und Großeltern gekämpft haben, so Brötel.
8: Ordentlich Durst hatte ein mutmaßlicher Einbrecher in einer Verdener Bar vergangene Nacht. Der 41-Jährige hat sich wohl großzügig an den Getränken bedient. Die Polizei fand den Mann in der Kneipe eingesperrt. Laut ihm wurde er in dem Lokal eingeschlossen. Dem Beamten zufolge soll er wohl eher eingebrochen sein. Er pustete mehr als 3 Promille. In der Fußball-Bundesliga hat St. Pauli im Abstiegskampf die nächste Niederlage kassiert. In Leipzig verloren die Hamburger einen Spieltag vor Schluss mit 1:2 und bleiben damit vorerst auf einem direkten Abstiegsplatz. Die weiteren Ergebnisse: Stuttgart-Leverkusen 3:1, Hoffenheim-Bremen 1:0 und Augsburg-Gladbach 3:1.
10: Einiges an Sonne zeigt sich heute Abend noch über dem Land. Hier und da im Niedersachsen-Wetter ist es aber auch mal bewölkt und über dem Harz kann es nur mal ein paar Tropfen geben. 16 Grad aktuell in Aurich am Altenburger Haus, 16 sind es auch in Bergen-Belsen an der Gedenkstätte und 14 in Rubenspringe an der Quelle. Der FFN-3-Tage-Trend. Morgen geht es erstmal schön los. Zum Nachmittag solltet ihr aber überall mit Regen rechnen zwischendurch. Montag und Dienstag, die gehen dementsprechend durchwachsen weiter.
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10: Vorsicht, da brennt ein Auto auf der A1 Bremen Richtung Osnabrück, hier zwischen Bremen-Brinkum und dem Dreieck Stur. Die A2 Braunschweig Richtung Hannover ist weiterhin zwischen Nemlerwald und Lehrte Ost gesperrt, da wird nach wie vor gebaut. Ab Peine Ost steht ihr 10 Kilometer im Stau, wenn ihr könnt, umfahrt das Gebiet bitte weiträumig. Die A7 Flensburg Richtung Hannover ist zwischen Hamburg-Stellingen und Heimfeld gesperrt, da wird auch gebaut und zwar bis morgen Abend um 19 Uhr, Umleitungen sind ausgeschildert. Dann die A7 Hannover Richtung Hamburg, hier zwischen Thieshoper und dem Osterdreieck, 5 Kilometer stockend, da braucht ihr 10 Minuten länger. Auf der A38 Göttingen Richtung Halle ist der Heidkopftunnel aktuell dicht. Da ist ein LKW liegen geblieben, der hat Reifenschaden. Und Vorsicht, ein Unfall auf der B242 Braunlage in Richtung Seesen zwischen Bad Grund und Münchhof.
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10: Stehen noch auf der B6 Hildesheim in Richtung Goslar zwischen Hersum und Astbeck. Dann auf der B71 Uelzen-Salzwedel in Bergen-Dumme. Passt da auf in beiden Richtungen. Und im Kreis Leer in Hesel Richtung Schweringsdorf, da auf der Oldenburger Straße im Heseler Wald. Tobias, David und Stefan, vielen Dank euch. Und wenn ihr noch einen Stau oder einen Blitzer gesehen habt, ruft gern durch, kostenlos unter der 0800 529 und 4x5. Euch eine gute Fahrt.
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2: Mit Jael Delkurt, moin. Endlich geht der Samstagabend los. Keine To-Do-Liste mehr, sondern eine Playliste. Ich habe euch eure Top 20 Lieblingslieder der Woche zusammengestellt. Und da sind ganz frische Sachen mit dabei, wie die neue Nummer von diesem Mann hier. Sein Bar-Song war ein Mega-Hit, aber nur so mal gut. Und wir hören in seine neue Single rein. Die ist auch wirklich ein Top-Song. Spiele ich euch direkt nach Platz 10 eurer Charts. Und damit wird es ein perfekter Mix. Jetzt Michi Schulte und Picture This mit Giants.

Das ist die neue Single von Shaboozey. Dem Country-Style bleibt er auf jeden Fall treu. FFN ist hier mit euren Top 20 Charts der Woche. Und während Shaboozey beim Country bleibt, bleibt Alle Farben beim Dance, so wie wir ihn kennen und lieben, gleich auf Platz 8 gemeinsam mit René Miller gibt's Body Talk. Also Country können wir einen Check hintermachen. Dance auch Check. Und dann machen wir den Mix doch einfach direkt perfekt und mischen noch eine Ballade hinzu. Passend auf der 9 in euren Charts, dieser wirklich wunderschöne Song von Miley Cyrus, Younger You. Das ist wirklich mehr Musik, mehr Abwechslung.

0: alle Farben in euren Top 20. So klingt das Wochenende mit eurer Lieblingsmusik der letzten 7 Tage. Inklusive den nächsten 2 Sängerinnen. Leonie mit Don't Worry auf Platz 7 und auf der 6 Vertigo von Tiffany Harris. Also 2 Künstlerinnen, von denen wir wissen, wo sie sind, nämlich Platz 6 und 7 in euren Charts. Und trotzdem bleibt die Frage, wo ist sie hin? Sie ist weg. Und ich bin wieder allein. Das große Rätsel bleibt ungelöst, aber wo der Hit der Fantas herkommt, das verrät euch mein Kollege und Musikexperte Klaas.
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2: Eigentlich ist der Produzent der Fantas, Andy Y, ja ein richtiger Musiknerd. Seit seiner Kindheit ist er riesengroßer Fan von elektrischen Sounds auf Synthesizern, die man sich selbst zusammenbasteln kann und die es vorher noch nie gab. Bei Sie ist weg war es ein bisschen anders. Eine Platte aus den 80ern vom Popduo Jolly und Swain wurde hier verwurstelt. Der Song heißt Soul Street. Rumgebastelt hat er daran trotzdem. Langsamer gemacht, gefiltert, den Bass ein bisschen rausgedreht, ein paar neue Drums drauf und zack, fertig ist das Instrumental für die erste und einzige Nummer 1 in den deutschen Charts der Fantas. So, jetzt wissen wir endlich, woher

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4: Teils ordentlich Grillwetter ist das bei uns im Land. Das Niedersachsenwetter ist halt immer ordentlich die Sonne im Gepäck. Genießt das hier und da. Ziehen höchstens mal ein paar Wolken durch und über dem Harz kann es eventuell nochmal 2-3 Tropfen geben. Bei 16 Grad in Bodenwerder an der Kanonenkugel. 16 auch in großen Kneten an der Hengstlager Mühle und 15 in Hohenhameln an der Windmühle. Also zumindest mit Übergangsjacke geht alles. Schauen wir gemeinsam auf den FFN-3-Tage-Trend. Morgen früh erstmal Sonne, dann später Wolken und auch mal Regen. So geht es morgen durch den Muttertag. Die neue Woche beginnt dann erstmal unbeständig. Also Sonne, Wolken und auch Regen. Alles ist irgendwie mit dabei. Nur kein Schnee.
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4: Die A2 Braunschweig Richtung Hannover ist weiterhin zwischen Himmeler Wald und Lehrte Ost gesperrt. Zitat, bis auf Weiteres, da wird gebaut. Ab Peine Ost steht hier 10 Kilometer im Stau. Wenn ihr könnt, umfahrt das Gebiet hier bitte weiträumig. Die A7 Flensburg Richtung Hannover, die ist zwischen Hamburg-Stellingen und Hamburg-Heimfeld dicht. Da wird bis morgen Abend um 19 Uhr gebaut. Da ist eine Umleitung für euch eingerichtet. Und Vorsicht, immer noch der Unfall und Bergungsarbeiten auf der B242 Braunlage Richtung Seesen, hier zwischen Bad Grund und Münchehof.
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4: Auf der B6 Hildesheim in Richtung Goslar zwischen Hersum und Astenbeck, da dürft ihr 50 fahren. Auf der B71 Uelzen-Salzwedel in Bergen an der Dumme, da blitzen sie in beiden Richtungen. Und im Kreis Leer stehen sie in Hesel Richtung Schwerinsdorf auf der Oldenburger Straße, und zwar im Heseler Wald. Da sind 80 erlaubt. Danke euch, Tobias, David und Stefan, fürs Bescheid sagen. Und wenn ihr noch einen Stau oder vielleicht einen Blitzer gesehen habt, ruft gern durch. Kostenlos unter 0800 529 und 4x5. Euch eine gute Fahrt durch Niedersachsen.
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2: Nochmal fix Stoßlüften und die schöne Luft von heute reinlassen. Das Radio läuft im Hintergrund. Das ist doch mal ein entspannter Samstag. Wir sind bei euch mit einem perfekten Mix aus euren Lieblingsliedern der Woche und ein paar neuen Songs aus der Musikwelt. Da wäre Moss Kenner der nächste auf unserer FFN-Hit-Tipp-Liste. Und dass der mal Musiker wird, war von Anfang an eigentlich klar. Seine Mama hatte einen Plattenladen und als Kind war er auch in einem Tanzkurs für Jungs und dann in Drama- und Gesangskursen. Rhythm Unknown heißt der neue Song. Spiele ich euch direkt nach Platz 5 eurer Charts. Jetzt You Not Us und Dennis Lloyd mit Diamonds.

FFN, das ist mehr Musik, mehr Abwechslung für eure Wochenendschicht im LKW, Taxi oder einfach entspannt zu Hause. Ihr hört eure Charts der Woche, eure Top 20 mit Ed Sheeran auf Platz 3. Sapphire habe ich gleich für euch. Vorher geht's noch um die reiche Taylor Swift. Sie ist wohl die erfolgreichste Sängerin der Welt und ihr Vermögen wird auf 2 Milliarden Euro geschätzt, also 2000 Millionen. Und trotzdem ist das nicht mal ansatzweise so viel wie der reichste Mann der Welt, Elon Musk. Der hat 750 Milliarden Euro und der kann nicht mal singen und ist auch sonst bei weitem nicht so sympathisch wie Taylor. Also gut, dass wir nicht Elon, sondern Taylor auf eurem Platz 4 haben. Jetzt The Fate of Ophelia.

und sein selbstgestecktes, ambitioniertes Ziel, so groß werden wie Coldplay. Bis dahin ist es zwar noch ein weiter Weg, aber mit seinem neuen Song macht er einen guten Schritt nach vorne. Richtig toller Song. Jetzt You Against My Love.

Warren in euren Top 20 bei FFN. Und damit sind wir schon wieder am Ende eurer Charts. Habt ihr was verpasst, ist nicht so schlimm. Klickt ffn.de und schaut euch alle Songs nochmal genau an. Dazu gibt's euren Platz 1, ein mega genialer Club-Hit. Wirklich genau das Richtige jetzt für den Frühling und vielleicht ja auch ein Anwärter für den Hit zum Sommeranfang. Macht auf jeden Fall richtig Spaß. Das sind Ketto und John mit Turn the Lights Off.

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4: 19 Uhr. Ich bin Nanju Kuhlmann. Guten Abend. 3 Tage wollen die Ukraine und Russland auf gegenseitige Angriffe verzichten. Beide Seiten bestätigen, dass eine Feuerpause gilt. Zuletzt hatte es noch gegenseitige Drohungen gegeben, auch mit Blick auf die Militärparade in Moskau heute. Imme Karsten.
5: Ja, und so sind auf dem Roten Platz in Moskau bei der großen Parade heute auch zum Beispiel keine Panzer unterwegs gewesen. Jedes Jahr erinnert Russland ja mit der Parade an den Sieg über Nazi-Deutschland im Zweiten Weltkrieg. In diesem Jahr fiel es nun eben nicht ganz so martialisch mit großem Kriegsgerät aus. Bis Montag sollen die Waffen nun erst einmal ruhen. Außerdem ist zwischen der Ukraine und Russland ein Austausch von je 1.000 Gefangenen geplant.
4: Grüne und CDU in Baden-Württemberg haben den gemeinsamen Koalitionsvertrag abgenickt. Auf Parteitagen wurde jeweils darüber abgestimmt. Damit ist der Weg für eine neue grün-schwarze Landesregierung frei. Am Mittwoch soll Cem Özdemir dann zum neuen Ministerpräsidenten und damit Nachfolger von Winfried Kretschmann gewählt werden. Bei der gesetzlichen Pflegeversicherung ist ja eine Reform geplant. Gesundheitsministerin Waken hat nun weitere Details genannt. Sie kündigte in der Rheinischen Post Einschnitte an. Mehr von Lukas Auer.
6: Seit Jahren überstiegen die Ausgaben die Einnahmen. Die Folge sind Milliardendefizite. Nächstes Jahr werden laut Waken 7,5 Milliarden Euro fehlen, im Jahr drauf sogar 15 Milliarden. Deshalb will die Gesundheitsministerin reagieren und unter anderem Gutverdiener stärker belasten. Die Beitragsbemessungsgrenze für die Pflegeversicherung soll steigen. Waken schloss aus, Pflegegrade zu streichen. Die Vorgaben sollen aber strenger werden.
4: Ordentlich Durst hatte ein mutmaßlicher Einbrecher in einer Pferdener Bar vergangene Nacht. Der 41-Jährige hat sich wohl großzügig an den Getränken bedient. Die Polizei fand den Mann in der Kneipe eingesperrt. Laut ihm wurde er in dem Lokal eingeschlossen. Den Beamten zufolge soll er wohl eher eingebrochen sein. Er pustete mehr als 3 Promille. Die Ergebnisse in der Fußball-Bundesliga: Stuttgart-Leverkusen 3:1, Hoffenheim-Bremen 1:0, Leipzig-St. Pauli 2:1. Leipzig ist damit für die Champions League qualifiziert. Und Augsburg-Gladbach 3:1.
7: Liebes Niedersachsenwetter, geht es noch grauer, frage ich mich gerade. Viele Wolken sind unterwegs, aber ja, mit etwas Glück erhascht hier auch kurz so ein paar Sonnenstrahlen. Außerdem ist es schön mild, also alles halb so wild. In Stadthagen am Eispark 16 Grad, in Wiesmoor am Torf- und Siedlungsmuseum 15 und in Osnabrück am Hegertor aktuell 16 Grad. Der FFN-3-Tage-Trend. Wechselhaft wird es morgen, kurze sonnige Phasen und auch kurze Schauer gibt's. Der Wochenstart dann ähnlich grau und nass bei maximal 19 Grad.
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7: Vorsicht, mehrere Liegenbleiber auf der A1 Bremen Richtung Hamburg zwischen Heidenau und Hollenstedt. Die A2 Braunschweig Richtung Hannover ist zwischen Hemmelerwald und Lehrter Ost gesperrt. Da wird gebaut. Ab Peine Ost steht ihr da 10 Kilometer im Stau. Umfahrt das Gebiet am besten weiträumig. Die A7 Flensburg Richtung Hannover ist zwischen Hamburg-Stellingen und Heimfeld gesperrt. Da wird noch bis morgen Abend um 19 Uhr gebaut. Rüber auf die A38 Göttingen Richtung Halle. Da ist der Heidkopf Haupttunnel gesperrt. Ein LKW ist da liegen geblieben. Ihr steht 2 Kilometer im Stau davor. Und Vorsicht, ein Unfall auf der B242 Braunlage Richtung Seesen zwischen Bad Grund und Münchehof.
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7: Habt ihr gesehen auf der B6 Hildesheim Richtung Goslar zwischen Hersum und Arsenbeck? Da sind 50 erlaubt. Auf der B71 Uelzen-Salzwedel in Bergen an der Dumme. Und im Landkreis Leer steht einer in Hesel Richtung Schwerinsdorf auf der Oldenburger Straße im Heseler Wald. Tobias, David und Stefan, danke euch nochmal fürs Bescheid geben. Und wenn ihr auch noch einen Stau oder Blitzer gesehen habt, dann ruft gerne kostenlos durch 0800 529 und 4x5, euch eine gute Fahrt.
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7: Noch ganz schnell zum Blumenladen oder auch zur Tankstelle flitzen. Morgen ist ja Muttertag. Falls ihr es noch nicht mitbekommen habt. Und wenn euch jetzt gerade so ein bisschen alles aus dem Gesicht fällt und ihr denkt, oh verdammt, ich habe irgendwie noch gar nichts, gar kein Ding. Ich habe richtig coole Last-Minute-Ideen für ein süßes, außergewöhnliches Geschenk. Hört ihr gleich.

schöne 80er am Samstagabend. You Keep Me Hanging On von Kim Wilde. Für viele von euch vielleicht auch so ein richtig nostalgischer Jugendsong. Für meine Mutter auf jeden Fall. Und genau die lassen wir morgen hochleben. Also nicht nur meine Mama, sondern alle Mütter, denn morgen ist Muttertag. Und vielleicht ist es bei euch ja genauso wie bei mir. Ihr seid nicht so richtig stark im Schenken. Blumen sind irgendwie auch langweilig, aber so eine kleine Aufmerksamkeit, ist doch eigentlich immer ganz schön. Kein Problem, bei mir gibt es jetzt Last-Minute-Muttertagsgeschenke. Wie wäre es zum Beispiel, und das meine ich wirklich mit vollem Ernst, mit Gutscheinen. Das geht auch als Erwachsene. Einmal das Lieblingsessen kochen für Mama, dazu den Geschirrspüler ein- und ausräumen, so ein bisschen wie früher. Oder einmal so einen kleinen Wellness-Abend zu Hause, das ist doch wirklich sweet. Oder ihr macht Last-Minute eine Backmischung im Glas. Gibt ganz viele Rezepte dazu im Internet, dann schichtet man das so, das sieht wirklich richtig schön aus und es geht sehr schnell. Und ganz zur Not geht immer weißes Blatt schnappen, die Stifte von den Kids und malen. Mütter finden doch jedes Bild vom Kind schön, auch wenn das schon erwachsen ist. Habt morgen schönen Muttertag und von uns gibt's die passende Musik dazu. One Republic mit Need Your Love. Der ist so schön, der Song. Jetzt für euch. Das ist mehr Musik, mehr Abwechslung.

0: Das Niedersachsenwetter ist so ein bisschen wie ein Tuschbild von den Kids. Irgendwie alles grau. Bewölkt ist es, aber ab und zu kämpft sich die Sonne auch ordentlich mal durch hier. Wir haben ja Wettercams im FFN-Studio und in Nordhorn, das ist ja gerade schön da. Ein paar Wölkchen sind unterwegs, aber die Sonne, die ist schon sehr doll da. Da kommt Frühlingsfieber auf. In Hallen am Badesee haben wir 15 Grad, in Quakenbrück am Europabrunn sind 16 und in Schwarmstedt am Bahnhof aktuell auch 16 Grad. Der FFN-3-Tage-Trend. Es wird ein bisschen wärmer immerhin, bis zu 20 Grad sind drin. Ansonsten ähnlich grau und auch regnerisch die nächsten Tage. Aber immerhin, ja, so ein Tucken wärmer. Also die Übergangsjacke, die reicht auf jeden Fall.
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0: Vorsicht, mehrere Liegenbleibe auf der A1 Bremen Richtung Hamburg zwischen Heidenau und Hollenstedt. Die A2 Braunschweig Richtung Hannover ist zwischen Hemmelerwald und Lehrte Ost immer noch gesperrt. Da wird gebaut. Ab Heine Ost steht hier deswegen 10 Kilometer im Stau. Umfahrt das Gebiet, wenn es geht, bitte weiträumig. Die A7 Flensburg Richtung Hannover ist zwischen Hamburg-Stellingen und Heimfeld gesperrt. Da wird noch bis morgen Abend um 19 Uhr gebaut. Vorsicht, Metallteile auf der A7 Hannover Richtung Kassel zwischen Hannover-Anderten und der Raststätte Hannover-Wülferode. Und auf der A38 Göttingen Richtung Halle ist der Heidkopftunnel immer noch gesperrt. Da ist ein LKW liegen geblieben. Davor steht jetzt 2 Kilometer im Stau.
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0: Habt ihr gesehen, auf der B6 Hildesheim Richtung Goslar zwischen Hersum und Arstenbeck, auf der B71 Uelzen-Salzwedel in Bergen an der Dumme in beiden Richtungen und im Landkreis Leer steht einer in Hesel Richtung Schweringsdorf auf der Oldenburger Straße im Heseler Wald. Da sind 80 erlaubt. Danke an Tobias, David und Stefan fürs Bescheid geben. Und wenn ihr auch noch was gesehen habt, einen Stau oder einen Blitzer, dann ruft gerne durch. Ist wie immer kostenlos. 0800 529 und 4x5. Danke und gute Fahrt auf Niedersachsenstraßen. Dazu haben wir frische Musik. Lil Nas X mit Star Walking. So ein bisschen Pep jetzt für euch hier bei FFN. Ich bin Jana. Hallöchen.

0: von Avicii hier bei FFN am Samstagabend. Liebe Mamas, wir lieben euch. Wirklich. Deswegen absolut verdient, dass es morgen am Muttertag wirklich nur um euch geht. Und gerade weil wir euch lieben, verzeihen wir euch auch viel eher so manche Dinge. Meine Mama zum Beispiel, die liebt es, mich manchmal zu ärgern. Zum Beispiel, wirklich bestes Beispiel, wir stehen im Supermarkt an der Kasse und sie sagt laut aus heiterem Himmel: Entschuldigen Sie, also ich kenne Sie gar nicht, lassen Sie bitte meine Einkäufe in Ruhe, wirklich ganz laut und jeder guckt mich an. Super unangenehm. Ja, sie findet es sehr lustig. Wir lieben sie aber trotzdem. Was sich Mütter noch so leisten, wenn ihre Kinder dann endlich erwachsen sind, das weiß Jan.
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2: Der wahre Muttertag ist, wenn die Mütter sich irgendwann liebevoll rächen. Wenn das Kind beispielsweise erwachsen ist und am Steuer sitzt, dann steigt Mama hinten ins Auto ein, zieht sich die Schuhe aus, kippt daraus den Sand neben sich auf den Sitz und sagt:
3: Wann sind wir endlich da?
2: Einfach genau wie damals das Kind, als es klein war. Das ist dann jetzt am Steuer schon irritiert, wenn Mama hinten so ein bisschen ausflippt.
3: Hier, ich leere mal meine Taschen aus. Ich habe Steine, die kommen hier auf den Sitz. Erde, hier eine Schnecke, die lebt, glaube ich, noch.
2: Und während Mama sich einfach mal verantwortungslos gehen lässt und dem Kind vom Rücksitz immer hinten so in den Rücken tritt, stellt sich bei ihr das wohlige Gefühl der Gerechtigkeit ein. Und wenn ihr auf dem Rücksitz einschlaft, sollen die Kinder euch bitte vorsichtig hoch in die Wohnung tragen.

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1: 20 Uhr. Ich bin Nanju Kuhlmann. Guten Abend. Russland und die Ukraine wollen ab heute für 3 Tage die Kämpfe pausieren. Außerdem sollen jeweils 1.000 Gefangene ausgetauscht werden. Zuvor hatte es noch Drohungen rund um die Militärparade in Moskau gegeben, mit der Russland an den Sieg über Nazi-Deutschland im Zweiten Weltkrieg erinnert. Der Sicherheitsexperte Nico Lange sagte bei Welt:
2: Das ist eine Gesellschaft, die durch und durch militarisiert wird von oben und wo ja ganz gezielt jetzt seit 2022 Wladimir Putin versucht, den großen Vaterländischen Krieg, das war ja die Verteidigung der Sowjetunion, nicht Russland, sondern der Sowjetunion gegen den Angriff Hitlers, der versucht das jetzt für Russland zu vereinnahmen und sagt im Grunde, der Angriff auf die Ukraine ist das gleiche wie der große Vaterländische Krieg, die Verteidigung der Sowjetunion.
1: Bei der gesetzlichen Pflegeversicherung ist ja eine Reform geplant. Gesundheitsministerin Waken hat nun weitere Details genannt. Sie kündigte in der Rheinischen Post an, dass Gutverdiener stärker belastet werden sollen. Waken schloss aber aus, Pflegegrade zu streichen. Reißt euch endlich zusammen, das sagt der Präsident des Deutschen Landkreistags Brötel und meint die Bundesregierung. Angesichts steigender Umfragewerte der AfD warnt er vor wachsender Unzufriedenheit der Deutschen. Die Regierung müsse geschlossen handeln, statt sich gegenseitig zu blockieren, sagte er der Neuen Osnabrücker Zeitung. Ordentlich Durst hatte ein mutmaßlicher Einbrecher in einer Pferdener Bar vergangene Nacht. Der 41-Jährige hat sich wohl großzügig an den Getränken bedient. Die Polizei fand den Mann in der Kneipe eingesperrt. Laut ihm wurde er in dem Lokal eingeschlossen. Den Beamten zufolge soll er wohl eher eingebrochen sein. Er pustete mehr als 3 Promille. In der Fußball-Bundesliga hat sich RB Leipzig nach einem 2:1-Sieg gegen St. Pauli einen Platz in der Champions League gesichert. Der VfB Stuttgart ist nach einem 3:1 gegen Leverkusen auf Tabellenplatz 4 vorgerückt. Außerdem spielten Hoffenheim-Bremen 1:0 und Augsburg-Gladbach 3:1.
3: Die Sonne ist heute am Abend, wie dieser eine Kollege im Homeoffice, lässt sich ganz kurz mal blicken, verschwindet dann aber irgendwie wieder. Hier und da blitzt die Sonne mal zwischen den Wolken hervor, sonst bleibt es aber überwiegend bedeckt im Niedersachsen-Wetter. 14 Grad aktuell in Ahlfeld beim Stadtmuseum, 15 sind es in Steimke auf dem Rathausplatz und in Delmhorst an der alten Wassermühle sogar noch 16 Grad. Der FFN 3-Tage-Trend. Die Sonne bleibt weiterhin so ein bisschen in ihrem Versteck. Morgen zeigt sie sich zwischen den vielen Wolken immerhin auch mal kurz. Der Wochenstart aber vor allem bewölkt und das bei bis zu 20 Grad.
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3: Gerade reingekommen. Vorsicht, Autofahrer. Ein Falschfahrer auf der A28 Oldenburg-Bremen zwischen Delmenhorst-Adelheide und Delmenhorst-Haßbord. Vorsicht, ein Falschfahrer auf der A28 Oldenburg-Bremen zwischen Delmenhorst-Adelheide und Delmenhorst-Haßbord. Bitte fahrt besonders vorsichtig und überholt nicht. Wir geben euch Bescheid, wenn die Gefahr vorüber ist. Wir schauen auf die weiteren Verkehrsnachrichten. Vorsicht, mehrere Liegenbleiber auf der A1 Bremen Richtung Hamburg zwischen Heidenau und Hollenstedt. Die A2 Braunschweig Richtung Hannover ist zwischen Hemmelerwald und Lehrte Ost wegen Bauarbeiten gesperrt. Da steht ja aktuell ab Braunschweig-Wartenbüttel 8 Kilometer am Stau. Umfahrt das Gebiet bitte weiträumig. Die A7 Flensburg Richtung Hannover ist zwischen Hamburg-Stellingen und Heimfeld gesperrt. Da wird noch bis morgen Abend um 19 Uhr gebaut. Und auf der A38 Göttingen Richtung Halle ist der Heidkopftunnel gesperrt. Da ist ein LKW liegen geblieben. Davor steht ja aktuell 2 Kilometer im Stau.
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3: Habt ihr gesehen auf der B6 Hildesheim Richtung Goslar zwischen Hersum und Arstenbeck? Da sind 50 erlaubt. Auf der B71 steht einer Uelzen-Salzwedel in Bergen an der Dumme. Und im Landkreis Leer in Hesel Richtung Schweringsdorf auf der Oldenburger Straße im Heseler Wald. Danke Tobias, David und Stefan nochmal fürs Bescheid geben. Und wenn ihr auch noch einen Stau und einen Blitzer gesehen habt, dann ruft gerne kostenlos durch 0800 529 und 4x5. Euch eine gute und sichere Fahrt.
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3: Nicht mal mehr einen Monat bis zur Fußball-WM. Ja, jetzt wurden erste Details zu den Eröffnungsfeiern bekannt gegeben. Ja, Eröffnungsfeiern. Die FIFA plant tatsächlich in jedem der 3 Gastgeberländer, also USA, Kanada und Mexiko, eine Eröffnungsfeier zu schmeißen. Mit dabei sollen unter anderem wohl Michael Bublé, Katy Perry und Alanis Morissette sein. Wirklich ein Brett. Da freuen wir uns doch erst recht drauf.

0: mit FFN und Austis geht's durch den Abend. Schön, dass ihr mit dabei seid. Gleich habe ich einen brandneuen Song für euch von Alle Farben. Body Talk heißt der. Richtig schöner Sommersong. Kommt man direkt so, das Gefühl, die Sonne scheint einem auf die Haut und wärmt einen innerlich. Spiele ich euch gleich für mehr Musik, mehr Abwechslung. Maya, mein Name. Erst M und dann die Eier. Wie erklärt ihr eigentlich euren Nachnamen? Uns ist hier bei FFN aufgefallen, dass jeder das irgendwie so anders macht. Und jeder hat so einen lustigen Weg, den Nachnamen am Telefon zum Beispiel zu sagen. Deswegen haben wir mal unsere Kollegen hier gefragt, wie die das so machen.
1: Also ich heiße ja Jan Gallas. Gallas mit einem L. Also im Prinzip wie diese Frauenzeitschrift, die zum Beispiel beim Friseur auslegt, nur mit einem S hinten dran.
2: Ich sag immer Brand wie das Feuer, nur mit D am Ende.
3: Makarov wie die Waffe.
4: Also ich heiße ja Moritz Ort, aber nicht wie der Ort, sondern wie Ort mit H am Ende. Und das ist auch das, was ich dann meistens am Telefon sage.
5: Ich heiße ja Knigge und da sage ich immer wie der Knigge, also der mit dem guten Benehmen.
6: Ich heiße ja Werner mit Nachnamen und ich sage einfach nur Werner wie der Vorname.
7: Tecklenburg, wie das Tecklenburger Land, nur mit O.
0: Ich finde es wirklich richtig spannend. Wir haben euch auch noch auf Facebook gefragt und mein Favorit ist da. Ich heiße Keuter mit Nachnamen, großes K, kleine Euter. Gut, in diesem Sinne euch einen schönen Abend mit FFN. Von Jana Heine, wie der Dichter, nicht verschwägert und auch nicht verwandt.

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4: Niedersachsen-Wetter könnte irgendwie schlimmer sein, finde ich, oder? Also so klar ist es bewölkt im Norden und im Westen vor allem, aber jetzt Richtung Abend zeigen sich die letzten Sonnenstrahlen, vor allem im Süden ganz viel, da ist sogar fast blauer Himmel und es ist schön mild und es gab nur so ein bisschen Regen und gerade gar nicht. Also wir müssen ja mal positiv sehen. Aktuell 15 Grad noch in Jade im Jaderpark, 15 in Rinteln am Marktplatz und 14 aktuell im Heimatmuseum in Adendorf, der FFN 3 Tage Trend. Morgen Sonne und Wolken im Mix, immer mal wieder Regen möglich. Montag und Dienstag zeigt sich die Sonne dann wieder weniger und die Wolken haben die Oberhand.
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4: Geht los mit einer Entwarnung. Der Falschfahrer auf der A28 ist nicht mehr unterwegs. Da habt ihr wieder freie Fahrt. Wir schauen auf die A2 Braunschweig Richtung Hannover. Die ist zwischen Hemmelarbeit und Lehrte Ost wegen Bauarbeiten gesperrt. Da steht ihr aktuell ab Peine Ost 8 Kilometer im Stau. Umfahrt das Gebiet, wenn möglich, bitte weiträumig. Die A7 Flensburg Richtung Hannover ist zwischen Hamburg-Stellingen und Heimfeld gesperrt. Da wird bis morgen Abend um 19 Uhr gebaut. Und auf der A38 Göttingen Richtung Halle ist der Heidkopftunnel gesperrt. Da ist ein LKW liegen geblieben.
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4: Es wird geblitzt auf der B6 Hildesheim Richtung Goslar zwischen Hersum und Arstenbeck. Da sind 50 erlaubt. Auf der B71 Uelzen-Salzwedel in Bergen an der Dumme. Da in beiden Richtungen. Und im Landkreis Leer steht einer in Hesel Richtung Schweringsdorf auf der Oldenburger Straße im Heseler Wald. Danke an Tobias, David und Stefan fürs Bescheid geben. Und wenn ihr auch noch einen Stau und einen Blitzer gesehen habt, dann ruft gerne durch. Ist wie immer kostenlos. 0800 529 und 4x5. Danke euch und macht euch einen richtig entspannten Abend mit FFN. Wir sind gerne mit dabei und haben die passende Musik. Coldplay mit We Pray. Perfekt für die entspannte Autofahrt. Jana hier. Moin.

0: Kiss.
1: Was wäre ein Samstagabend ohne Kiss von Prince? Deine Mutter sitzt vor einer Rolltreppe und zählt die Stufen. Wir kennen doch alle diese Art von Witzen. Manchmal sehr grenzwertig, die harmloseren sind aber manchmal auch ganz witzig, muss ich sagen. Ist ja alles nur Humor. Das denkt sich auch unser Daddy Uncool. Er ist mal wieder mit seiner Tochter im Auto unterwegs und für ihn kommt der Muttertag morgen sehr gelegen.
2: Daddy, Daddy Uncool. Daddy
3: Klettert. Morgen feiert die Metallindustrie ihren Gedenktag. Muttertag. Hast du schon was?
4: Nee.
3: Oh, kannst du ja ein paar deine Muttersprüche schön bunt auf eine Karte malen, du?
4: Nein. Oh,
3: zum Beispiel, deine Mutter arbeitet im Knast als Bestrafung.
4: Oh.
3: Oder deine Mutter kratzt an Bäumen nach Hartz IV.
4: Lass es.
3: Deine Mutter sitzt hinterm Fernseher und sucht Kabel 1.
4: Oh, das ist fies, Papa.
3: Deine Mutter wirft einen Stein auf den Boden und trifft dich.
4: Papa.
3: Hier, deine Mutter fährt Dreirad bei Saw.
4: So cringe, Papa.
3: Deine Mutter ist so alt, die hat noch eine handsignierte Bibel.
4: Deine Gags sind so alt. Tschüss.
3: Schön, Mutter.

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2: 20 Uhr. Ich bin Nanju Kuhlmann. Guten Abend. 3 Tage wollen die Ukraine und Russland auf gegenseitige Angriffe verzichten. Beide Seiten bestätigen, dass eine Feuerpause gilt. Zuletzt hatte es noch gegenseitige Drohungen gegeben, auch mit Blick auf die Militärparade in Moskau heute. Imme Karsten.
3: Ja, und so sind auf dem Roten Platz in Moskau bei der großen Parade heute auch zum Beispiel keine Panzer unterwegs gewesen. Jedes Jahr erinnert Russland ja mit der Parade an den Sieg über Nazi-Deutschland im Zweiten Weltkrieg. In diesem Jahr fiel es nun eben nicht ganz so martialisch mit großem Kriegsgerät aus. Bis Montag sollen die Waffen nun erst einmal ruhen. Außerdem ist zwischen der Ukraine und Russland ein Austausch von je 1000 Gefangenen geplant.
2: Ungarn hat nun auch offiziell einen neuen Regierungschef. Das Parlament in Budapest hat Peter Modrow zum neuen Ministerpräsidenten gewählt. Modrow will die Beziehungen zur EU deutlich verbessern. Damit endet die lange Regierungszeit des prorussischen Ministerpräsidenten Viktor Orban. Bei der gesetzlichen Pflegeversicherung ist ja eine Reform geplant. Gesundheitsministerin Wagen hat nun weitere Details genannt. Sie kündigte in der Rheinischen Post Einschnitte an. Mehr von Lukas Auer.
4: Seit Jahren überstiegen die Ausgaben die Einnahmen. Die Folge sind Milliardendefizite. Nächstes Jahr werden laut Wagen 7,5 Milliarden Euro fehlen, im Jahr drauf sogar 15 Milliarden. Deshalb will die Gesundheitsministerin reagieren und unter anderem Gutverdiener stärker belasten. Die Beitragsbemessungsgrenze für die Pflegeversicherung soll steigen. Wagen schloss aus, Pflegegrade zu streichen. Die Vorgaben sollen aber strenger werden.
2: In der Fußball-Bundesliga hat Wolfsburg mit 0:1 gegen die Bayern verloren. Damit bleibt der VfL einen Spieltag vor Schluss auf Relegationsplatz 16, punktgleich mit St. Pauli auf dem direkten Abstiegsplatz. Beide Teams treffen nächste Woche aufeinander. Die weiteren Ergebnisse: Leipzig-St. Pauli 2:1, Stuttgart-Leverkusen 3:1, Hoffenheim-Bremen 1:0 und Augsburg-Gladbach 3:1.
5: Wechselhaft ist es im Niedersachsen-Wetter, zumindest wenn man so von oben aufs Bundesland guckt. Im Norden ganz viele Wolken, sehr grau. Im Süden habt ihr klaren Himmel und sogar Blick auf die ersten Sternchen. 13 Grad haben wir in Wanne am Ehrendenkmal, genauso wie in Ilse da im Kugelwasserturm und 9 aktuell in Clausthal-Zellerfeld am Bergwerkmuseum. Der FFN 3-Tage-Trend bleibt eine Wundertüte. Viel Regen und Wolken sind drin, aber auch immer mal sonnige Phasen dabei. Jetzt also eher so auf den Zwiebellook setzen, wenn ihr die nächsten Tage draußen seid. Alles bei bis zu 20 Grad.
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5: Die A2 Braunschweig Richtung Hannover ist zwischen Hemmelerwald und Lehrte Ost wegen Bauarbeiten gesperrt. Da steht hier aktuell ab Peine Ost 8 Kilometer im Stau. Umfahrt das Gebiet bitte weiträumig. Die A7 Flensburg Richtung Hannover ist zwischen Hamburg-Stellingen und Heimfeld gesperrt. Da wird bis morgen Abend um 19 Uhr gebaut. Vorsicht, eine ungesicherte Unfallstelle auf der A28. Oldenburg Richtung Leer zwischen Apen und Filsum. Und auf der A38 Göttingen Richtung Halle ist der Heidkopftunnel gesperrt. Da ist ein LKW liegen geblieben.
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5: Habt ihr gesehen auf der B6 Hildesheim Richtung Goslar zwischen Hersum und Arstenbeck? Da sind 50 erlaubt. Auf der B71 Uelzen-Salzwedel in Bergen an der Dumme. Da in beiden Richtungen. Und im Landkreis Leer wird geblitzt in Hesel Richtung Schwerinsdorf auf der Oldenburger Straße. Da sind 80 erlaubt. Danke Tobias, David und Stefan fürs Bescheid geben. Und wenn ihr auch noch was gesehen habt, einen Stau oder einen Blitzer, dann ruft gerne durch, ist wie immer kostenlos. 0800 529 und 4x die 5. Euch eine gute Fahrt.
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5: In Zeiten von Social Media ist es halt manchmal einfach so, dass Songs, die eigentlich keiner mehr so richtig auf dem Schirm hat, auf einmal wieder da sind. So ist es auch bei dem Song Turn the Lights Off. Das Lied ist ja von 2010, einfach 16 Jahre alt. Und auf TikTok wurde eine Szene aus einer Serie mit dem Lied dazu auf einmal zu einem Meme und bam, wird's wieder gespielt. Ist aber auch einfach ein Ohrwurm. Jetzt ganz frisch für euch.

0: Kulthit hier bei FFN. Was habt ihr eigentlich schon mal aus Liebe getan? Wir suchen eure peinlichsten und verrücktesten Geschichten und lachen oder staunen gemeinsam drüber. Jeder von euch hat bestimmt schon mal etwas, ja, so aus richtig kitschiger Liebe gemacht. Das heißt ja nicht umsonst blind vor Liebe. Der gute Peer aus Hannover zum Beispiel, der wurde sogar richtig kriminell.
1: Meine erste Freundin, die hat einen Nachnamen, der auch so heißt wie ein Ort. Und dann bin ich tatsächlich mal nach Mecklenburg-Vorpommern gefahren und habe da so ein Straßenschild mit ihrem Namen geklaut. Sie hat sich sehr darüber gefreut, hängt, glaube ich, immer noch bei ihrem Zimmer.
0: Das ist wirklich sehr verrückt. Aber Liebesbeweis, auch Carsten hat sich schon mal aufgeopfert für die Liebe.
2: Einfach just for fun von der Arbeit weggeblieben und an die Ostsee gefahren. Und ich bin einfach wieder zurückgefahren, ich habe sie hingebracht, damit sie Urlaub machen kann.
0: Ja, okay, da war der Chef vermutlich nicht begeistert, aber irgendwie ist es trotzdem süß. Hochlebe die Liebe und hochlebe mehr Musik, mehr Abwechslung. Die habe ich jetzt für euch. Ganz neu, Sanctuary von Channen. Richtig schöner Love-Song. Der liebe Peer würde vermutlich sagen, dass man dazu ganz wunderbar ein Straßenschild klauen kann. FFN hier, moin. Baby.

0: Gutes Niedersachsenwetter. Du kannst dich irgendwie nicht so richtig entscheiden heute Abend. Im Norden viele Wolken, im Süden fast wolkenlos. Dafür ist es überall recht mild. In Vossberg am Fliegerhorst haben wir 15 Grad, in Samern am Pulverturm 13 und in Schortens am Bürgerhaus aktuell auch 13 Grad. Der FFN-3-Tage-Trend. Wechselhaft wird es morgen, ähnlich wie heute. Kurze sonnige Phasen und auch kurze Schauer kann es geben. Der Wochenstart dann ähnlich grau und nass bei maximal 20 Grad.
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0: Vorsicht, Rehe laufen auf der A1 Bremen-Osnabrück zwischen Vechta und Lohne-Dinklage. Die A2 Braunschweig Richtung Hannover ist zwischen Hemmelerwald und Lehrte-Ost wegen Bauarbeiten gesperrt. Da steht hier aktuell ab Heine-Ost 7 Kilometer im Stau. Umfahrt das Gebiet, wenn es geht, möglichst weiträumig. Die A7 Flensburg Richtung Hannover ist zwischen Hamburg-Stellingen und Heimfeld gesperrt. Da wird bis morgen Abend um 19 Uhr gebaut. Vorsicht, ein Unfall auf der A28. Oldenburg Richtung Leer zwischen Apen und Vilsum. Und auf der A38 Göttingen Richtung Halle ist der Heidkopftunnel gesperrt. Da ist ein LKW liegen geblieben.
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0: Habt ihr gesehen auf der B6 Hildesheim Richtung Goslar zwischen Hersum und Arstenbeck, da sind 50 erlaubt. Dann steht einer auf der B71 Uelzen-Salzwedel in Bergen an der Dumme in beiden Richtungen. Und im Landkreis Leer in Hesel Richtung Schweringsdorf auf der Oldenburger Straße im Heseler Wald. Da sind 80 erlaubt. Danke Tobias, David und Stefan fürs Bescheid geben. Und wenn ihr auch noch was gesehen habt, dann macht's wie die drei. Ruft gern kostenlos durch. 0800 529 und 4x5.

FFN mit Lost Frequencies an eurem Samstagabend. Und ihr kennt's doch sicherlich alle. Morgens gerädert aufwachen, weil ihr was komplett Verrücktes geträumt habt. Und wenn das in letzter Zeit öfter mal vorgekommen ist, das ist kein Zufall, sondern liegt tatsächlich an der Jahreszeit. Wir können uns im Herbst und jetzt im Frühling häufiger an Träume erinnern als im Sommer oder im Winter. Warum das so ist, ist noch nicht so ganz raus, aber Wissenschaftler gehen aktuell davon aus, dass sich in dieser Zeit unser Körper und auch die Gehirne auf neue Begebenheiten einstellen, weil auf einmal mehr Sonnenlicht, der Schlafrhythmus wird anders, weil wir viel länger draußen sind auf einmal und das alles sorgt dafür, dass es teilweise ganz schön im Gehirn rumpelt und wir uns mehr an unsere Träume erinnern. Ja, viel Spaß euch damit beim Träume austauschen mit FFN. Genießt euren Samstagabend und habt einen ganz entspannten Abend.

0: 20 Uhr. Ich bin Silas Quiring. Guten Abend. Russland und die Ukraine werfen sich gegenseitig vor, gegen die Waffenruhe zu verstoßen. Eigentlich sollten die Kämpfe seit der vergangenen Nacht für 3 Tage eingestellt werden, jedoch melden beide Seiten Angriffe. Währenddessen wurde in Moskau mit einer Militärparade an den Sieg über Nazi-Deutschland im Zweiten Weltkrieg erinnert. Der Sicherheitsexperte Nico Lange sagte bei Welt:
1: Das ist eine Gesellschaft, die durch und durch militarisiert wird von oben und wo ja ganz gezielt jetzt seit 2022 Wladimir Putin versucht, den großen Vaterländischen Krieg, das war ja die Verteidigung der Sowjetunion, nicht Russland, sondern der Sowjetunion gegen den Angriff Hitlers. Der versucht das jetzt für Russland zu vereinnahmen und sagt im Grunde, der Angriff auf die Ukraine ist das gleiche wie der große Vaterländische Krieg, die Verteidigung der Sowjetunion.
0: Ungarn hat nun auch offiziell einen neuen Regierungschef. Das Parlament in Budapest hat Peter Modrow zum neuen Ministerpräsidenten gewählt. Seine Partei hatte bei der Wahl Mitte April eine Zweidrittelmehrheit im Parlament geholt. Modrow will die Beziehungen zur EU deutlich verbessern. Die Bundesregierung soll sich endlich zusammenreißen, das sagt der Präsident des Deutschen Landkreistags Brötel. Angesichts steigender Umfragewerte der AfD warnt er vor wachsender Unzufriedenheit. Die Regierung müsse geschlossen handeln, statt sich gegenseitig zu blockieren, sagte er der Neuen Osnabrücker Zeitung. In der Fußball-Bundesliga hat Wolfsburg mit 0:1 gegen die Bayern verloren. Damit bleibt der VfL einen Spieltag vor Schluss auf Relegationsplatz 16, punktgleich mit St. Pauli auf dem direkten Abstiegsplatz. Beide Teams treffen nächste Woche aufeinander. Die weiteren Ergebnisse: Leipzig-St. Pauli 2:1, Stuttgart-Leverkusen 3:1, Hoffenheim-Bremen 1:0 und Augsburg-Gladbach 3:1. Hannover 96 hat im Aufstiegskampf der zweiten Liga Big Points liegen gelassen. In Bochum spielte Hannover nur 1:1 unentschieden und steht damit weiter auf dem Relegationsrang. Im Abstiegskampf hat Eintracht Braunschweig mit 2:1 gegen Dresden gewonnen. Nach dem wichtigen Dreier steht die Eintracht vorerst auf Rang 14.
2: Mild ist es im Niedersachsen-Wetter, 11 Grad in Hannover-Maschsee, 12 an der Mühle in Bodmar und 13 haben wir in Westerstede am Herrensitz. Dazu locker bewölkt und im Norden mit so ein paar kurzen Regenschauern dazu, die sind aber einigermaßen harmlos und schnell vorbei. Der FFN-3-Tage-Trend. Es wird ein bisschen wärmer immerhin, bis zu 20 Grad bekommen wir. Ansonsten ähnlich grau und auch regnerisch die nächsten Tage.
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2: Vorsicht, ein Liegenbleiber auf der A1 Bremen Richtung Hamburg zwischen Heidenau und Hollenstedt. Die A2 Braunschweig Richtung Hannover ist zwischen Hemmelerwald und Lehrte Ost wegen Bauarbeiten gesperrt. Da steht hier aktuell ab Peine Ost 7 Kilometer im Stau. Umfahrt das Gebiet bitte weiträumig, wenn es geht. Die A7 Flensburg Richtung Hannover ist zwischen Hamburg-Stellingen und Heimfeld gesperrt. Da wird bis morgen Abend um 19 Uhr gebaut. Vorsicht, ein Unfall hat es gegeben auf der A28 Oldenburg Richtung Leer zwischen Apen und Filsum. Und auf der A38 Göttingen Richtung Halle ist der Heidkopftunnel gesperrt. Da ist ein LKW liegen geblieben.
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2: Habt ihr gesehen auf der B6 Hildesheim Richtung Goslar zwischen Hersum und Arstenbeck? Da sind 50 erlaubt. Auf der B71 steht einer Uelzen-Salzwedel in Bergen an der Dumme. In beiden Richtungen. Und im Landkreis Leer in Hesel Richtung Schweriensdorf auf der Oldenburger Straße im Heseler Wald. Danke Tobias, David und Stefan fürs Bescheid geben. Und wenn ihr auch noch was gesehen habt, einen Stau oder einen Blitzer, dann ruft gerne kostenlos durch 0800 529 und 4x5. Euch eine gute Fahrt.
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2: Auf dem Weg zum Schützenfest. Wir sind mit dabei und haben die beste Musik für die Autofahrt. Alex Warren mit Ordinary gleich für euch. Davor Centerfold von der Jay Gales Band. Und wir starten richtig sommerlich rein mit Belong Together von Mark Amber. Das ist mehr Musik, mehr Abwechslung. Ganz viel Spaß.

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Genießt den Tag morgen auf jeden Fall. Wir begleiten euch durch den Muttertag und natürlich auch jetzt schon mit mehr Musik, mehr Abwechslung. Und die kommt ganz neu hier bei FFN von Miss

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4: Langsam aber sicher klart es immer mehr auf im Niedersachsen-Wetter. Im Süden ist es fast wolkenlos und die Wolkenfront da oben zieht immer weiter Richtung Norden über Niedersachsen hinweg. Dazu milde Temperaturen, 13 Grad sind es am Emsland-Museum in Lingen, in Meinersen am Waldbad 12 und in Scharnebeck beim Schiffshebewerk aktuell 11 Grad. Der FFN-3-Tage-Trend. Die Sonne bleibt weiterhin so ein bisschen in ihrem Versteck. Morgen zeigt sie sich zwischen den vielen Wolken mal kurz. Der Wochenstart aber vor allem bewölkt und nass bei bis zu 20 Grad.
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4: Die A2 Braunschweig Richtung Hannover ist zwischen Hemmelerwald und Lehrte Ost wegen Bauarbeiten gesperrt. Da steht hier aktuell ab Heine Ost 6 Kilometer im Stau. Umfahrt das Gebiet bitte weiträumig. Vorsicht, Liegenbleiber auf der A7 Hannover Richtung Hamburg zwischen dem Maschener Kreuz und Vlestedt. Die A7 Flensburg Richtung Hannover ist zwischen Hamburg-Stellingen und Heimfeld gesperrt. Da wird bis morgen Abend um 19 Uhr gebaut. Vorsicht, ein Unfall auf der A28 Oldenburg Richtung Leer zwischen Apen und Filsum. Auf der A38 Göttingen Richtung Halle ist der Heidkopftunnel gesperrt, da ist ein LKW liegen geblieben. Und Vorsicht, noch ein Liegenbleiber in Hannover auf dem Messeschnellweg zwischen Pferdeturm und Bischofshohl.
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4: Habt ihr gesehen auf der B6 Hildesheim Richtung Goslar zwischen Hersum und Arstenbeck, da sind 50 erlaubt. Und es wird geblitzt auf der B71 Uelzen-Salzwedel in Bergen an der Dumme in beiden Richtungen. David und Stefan, danke euch fürs Bescheid geben. Und wenn ihr auch noch was gesehen habt, dann macht's wie die beiden. Klingelt gern kostenlos durch. 0800 529 und 4x die 5. Danke euch und habt eine gute Fahrt nach Hause oder ja vielleicht gerade auf dem Weg zur Arbeit. FFN ist so oder so bei euch und ich auch. Jana hier. Moin.

dabei seid an diesem Samstagabend hier bei K-Pop, also Korean Pop, ist mittlerweile aus den Charts nicht mehr wegzudenken. Also es gibt eine K-Pop-Band, die sich einen unfassbar großen Namen gemacht hat, und zwar die Boyband BTS. In den letzten zwei Jahren ein bisschen ruhiger um die Jungs, weil sie eine Zwangspause einlegen mussten und ihren Wehrdienst geleistet haben. Das ist in Südkorea Pflicht. Jetzt sind sie aber wieder da und haben neue Musik. Die neue Nummer heißt Swim, Megasong, und den gibt's jetzt. Das ist BTS hier bei FFN.

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1: 23 Uhr, ich bin Silas Quiring, guten Abend. So wirklich scheint die Waffenruhe im Krieg in der Ukraine nicht zu halten. Russland und die Ukraine werfen sich bereits am ersten Tag vor, gegen die Feuerpause zu verstoßen. Nanju Kuhlmann berichtet.
2: Der ukrainische Generalstab meldet über 50 russische Angriffe. Laut dem Kreml haben ukrainische Kräfte russische Stellungen mit Drohnen und Artillerie beschossen. Währenddessen wurde in Moskau mit der traditionellen Militärparade an den Sieg über Nazi-Deutschland im Zweiten Weltkrieg erinnert. Wenn auch nicht so pompös wie sonst. Zum ersten Mal seit fast 20 Jahren rollten keine Panzer oder anderes schweres Kriegsgerät über den Roten Platz.
1: Grüne und CDU in Baden-Württemberg haben den gemeinsamen Koalitionsvertrag abgenickt. Auf Parteitagen wurde jeweils darüber abgestimmt. Damit ist der Weg für eine neue grün-schwarze Landesregierung frei. Am Mittwoch soll Cem Özdemir dann zum neuen Ministerpräsidenten und Nachfolger von Winfried Kretschmann gewählt werden. Wegen Milliardendefiziten kommt eine Reform der gesetzlichen Pflegeversicherung. Gesundheitsministerin Wagen hat in der Rheinischen Post jetzt weitere Details genannt. So sollen unter anderem Gutverdiener stärker belastet werden. Wagen schloss aber aus, Pflegegrade zu streichen. In der Fußball-Bundesliga hat Wolfsburg mit 0:1 gegen die Bayern verloren und bleibt damit auf Relegationsplatz 16, punktgleich mit St. Pauli nach deren 1:2 in Leipzig. Wolfsburg ist nächste Woche am letzten Spieltag auf St. Pauli zu Gast. Außerdem spielten Stuttgart-Leverkusen 3:1, Hoffenheim-Bremen 1:0 und Augsburg-Gladbach 3:1. Hannover 96 hat im Aufstiegskampf der zweiten Liga wieder Punkte liegen gelassen. In Bochum spielte 96 trotz Führung nur 1:1. Damit geht Hannover auf dem Relegationsplatz in den letzten Spieltag. Besser lief's für Braunschweig. Die Eintracht holte mit dem 2:1 gegen Dresden 3 wichtige Zähler gegen den Abstieg.
3: Noch kurz mit dem Hund die letzte Runde drehen. Das Niedersachsenwetter spielt mit. Das geht ganz gut ohne Regenschirm. Die Übergangsjacke reicht auch. Es ist eigentlich noch recht mild. In Bad Münder am Kühlpark 9 Grad. In Göttingen am Gänselese sind sogar noch 12. Und 8 aktuell in Falkenhagen am Sportplatz. Der FFN 3-Tage-Trend. Morgen Sonne und Wolken im Mix. Immer mal wieder Regen möglich. Montag und Dienstag zeigt sich die Sonne dann wieder weniger. Und die Wolken haben die Oberhand.
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3: Die A2 Braunschweig Richtung Hannover ist zwischen Hemmelerwald und Lehrte Ost wegen Bauarbeiten gesperrt. Da steht hier aktuell ab Heine Ost 6 Kilometer im Stau. Umfahrt das Gebiet, wenn möglich, bitte weiträumig. Die A7 Flensburg Richtung Hannover ist zwischen Hamburg-Stellingen und Heimfeld gesperrt. Da wird bis morgen Abend um 19 Uhr gebaut. Auf der A38 Göttingen Richtung Halle ist der Heidkopftunnel gesperrt. Da ist ein LKW liegen geblieben. Vorsicht, noch ein Liegenbleiber in Hannover auf dem Messeschnellweg zwischen Pferdeturm und Bischofshohl. Und Vorsicht, Personen auf der B51 Diepholz Osnabrück zwischen dem Abzweig nach Lehmten und Lehmbruch.
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3: Habt ihr aktuell gesehen auf der B6 Hildesheim Richtung Goslar zwischen Hersum und Arsenbeck, da sind 50 erlaubt. Und auf der B71 steht einer Uelzen-Salzwedel in Bergen an der Dumme in beiden Richtungen. Danke an David und Stefan fürs Bescheid geben. Und wenn ihr auch noch was gesehen habt, einen Stau und einen Blitzer, dann ruft gerne kostenlos durch 0800 529 und 4 mal die 5. Euch eine gute und sichere Fahrt.
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3: Beim Fertigmachen für den Club oder gerade bei der Nachtschicht, wir begleiten euch durch diesen Abend. Moin! Mehr Musik.

0: kurzer Blick auf die Uhr. Ja, 11:15. Kids sind schon längst im Bett. Sehr gut, dann wird's Zeit für genau das hier.
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0: Jeden Samstag gibt's von mir meine Top 3 Sätze, die man im Bett und in einer anderen Situation sagen kann. Heute schauen wir mal auf die vielen Schützenfeste bei uns in Niedersachsen. Vielleicht steigt bei euch dieses Wochenende ja auch noch eins, also heute noch oder vielleicht morgen auch noch tagsüber. Dann kommt das hier ganz gelegen. Hier meine Top 3 Sätze, die man auf einem Schützenfest und im Bett sagen kann.
1: Platz 3.
0: Sag mal, willst du noch eine Runde?
1: Platz 2.
0: Okay, dann nicht lang schnacken hier. Kopf in den Nacken. Und?
1: Platz 1.
0: Der Sätze, die man auf einem Schützenfest und im Bett sagen kann. Ach, verdammt, ich glaube, ich habe schon wieder daneben geschossen. Genießt euren Abend.

0: Nacht ist es im Niedersachsen Wetter. Im Norden können sich ein paar kleine Tröpfchen mal dazu gesellen. Im Süden von Niedersachsen ist von Wolken dafür nichts zu sehen. In Markendorf im Hafen messen wir 11 Grad, in Gestorf an der Grundschule 10 und in Celle am Schloss aktuell auch 11 Grad. Der FFN 3-Tage-Trend bleibt weiterhin eine kleine Wundertüte. Viel Regen und Wolken sind drin, aber auch immer mal sonnige Phasen dabei. Setzt also eher auf den Zwiebellook, wenn ihr die nächsten Tage draußen seid. Alles bei bis zu 20 Grad.
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0: Auf der A2 Braunschweig Richtung Hannover ist zwischen Hemmelerwald und Lehrte Ost nach der Sperrung wegen Bauarbeiten wieder eine Spur freigegeben. Die A7 Flensburg Richtung Hannover ist zwischen Hamburg-Stellingen und Heimfeld gesperrt. Da wird bis morgen Abend um 19 Uhr gebaut. Auf der A38 Göttingen Richtung Halle ist der Heidkopftunnel gesperrt. Da ist ein LKW liegen geblieben. Vorsicht, noch ein Liegenbleiber in Hannover auf dem Messeschnellweg zwischen Pferdeturm und Bischofshohl. Und Vorsicht, Personen laufen auf der B51 Diepholz Osnabrück zwischen dem Abzweig nach Lehmten und Lehmbruch.
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0: Habt ihr gesehen auf der B6 Hildesheim Richtung Goslar zwischen Hersum und Astenbeck? Da sind 50 erlaubt und es wird geblitzt im Landkreis Leer in Hesel Richtung Schweringsdorf auf der Oldenburger Straße im Heseler Wald. Da sind 80 erlaubt. Danke Tobias und Stefan fürs Bescheid geben. Und wenn ihr auch noch was gesehen habt, einen Stau oder einen Blitzer, dann ruft wie immer gerne kostenlos durch. 0800 529 und 4x die 5. Gute Fahrt und habt einen tollen Samstagabend hier bei FFN. Jana hier. Hi.

0: guten Party feiern. Don't you worry, child one. Swedish House Mafia. Hallöchen, FFN hier. Und Heidi Klum, haltet euch fest, hat einfach ein Muskelfaserriss. Ja, wirklich. Hat sie auf Instagram gepostet. Hört mal kurz ganz genau hin.
1: Toll.
2: Du hast die Rotula de Fibras Muscularis, ein Muskelfaserriss.
1: Schön.
0: Sie klingt richtig begeistert, hat sie bei Instagram in ihrer Story geteilt. Die Arme, oh Mann, bei einem Shooting in Barcelona wohl unglücklich umgeknickt. Liebe Heidi, gute Besserung von uns. Wir drücken ganz, ganz fest die Daumen, dass der Fuß bis zum Finale von Germany's Next Topmodel schnell wieder besser wird. Denn ihr wisst, nur eine kann Germany's Next Topmodel werden.

0: Uhr. Ich bin Silas Quering. Guten Abend. Die Bundesregierung soll künftig wieder besser zusammenarbeiten. Dafür hat sich Vizekanzler Lars Klingbeil ausgesprochen. Dabei räumte er ein, die letzten Wochen waren nicht gut. Mehr von Finn Riebesel-Freundlieb.
1: Zuletzt habe eher das Gegeneinander das Bild der Koalition geprägt, sagte Klingbeil auf seiner Auslandsreise in Kanada. Man müsse jetzt gemeinsam in einen anderen Modus schalten, um die großen Dinge im Land wieder hinzubekommen. Auch CSU-Chef Söder forderte in der Welt am Sonntag weniger Zerreden und mehr Ergebnisse. Vor allem die geplanten Reformen sorgten zuletzt immer wieder für Streit. Auch die schwache Wirtschaft und die schlechten Umfragewerte trüben die Stimmung.
0: Kreml-Chef Putin geht offenbar davon aus, dass sich der Krieg mit der Ukraine dem Ende neigt. Bevor er sich mit dem ukrainischen Präsidenten Selenskyj trifft, brauche es aber eine belastbare Friedensvereinbarung, so Putin. Unterdessen meldeten beide Seiten schon am ersten Tag der dreitägigen Feuerpause Dutzende Angriffe. Bis zu 20 Millionen Passagiere könnten in diesem Sommer von Flugstreichungen betroffen sein. Schuld sind die hohen Kerosinpreise, sagt der Chef des Flughafenverbands ADV Beisel in der Welt am Sonntag. Vor allem bei Billig-Airlines und kleineren Urlaubszielen dürfte gestrichen werden. In der Fußball-Bundesliga hat Wolfsburg mit 0:1 gegen die Bayern verloren. Damit bleibt der VfL einen Spieltag vor Schluss auf Relegationsplatz 16, punktgleich mit St. Pauli auf dem direkten Abstiegsplatz. Beide Teams treffen nächste Woche aufeinander. Die weiteren Ergebnisse: Leipzig-St. Pauli 2:1, Stuttgart-Leverkusen 3:1, Hoffenheim-Bremen 1:0 und Augsburg-Gladbach 3:1. Hannover 96 hat im Aufstiegskampf der zweiten Liga Big Points liegen gelassen. In Bochum spielte Hannover nur 1:1 unentschieden und steht damit weiter auf dem Relegationsrang. Im Abstiegskampf hat Eintracht Braunschweig mit 2:1 gegen Dresden gewonnen. Nach dem wichtigen Dreier steht die Eintracht vorerst auf Rang 14.
2: Mild ist es im Niedersachsen-Wetter, in Rade an der Heimatstube 11 Grad, in Heinsen an der Kiesabgrabung 10 und in Uetze am Ersepark auch 10 Grad. Dazu locker bewölkt, im Norden mit ein paar kurzen kleinen Regenschauern dazu, im Süden dafür schön klar. Der FFN 3-Tage-Trend, wechselhaft wird es morgen, kurze sonnige Phase und auch kurze Schauer gibt's. Der Wochenstart dann ähnlich grau und nass bei maximal 20 Grad.
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2: Auf der A2 Braunschweig Richtung Hannover ist zwischen Hemmeler Wald und Lehrte Ost nach der Sperrung wegen Bauarbeiten eine Spur mittlerweile wieder freigegeben. Und die A7 Flensburg Richtung Hannover ist zwischen Hamburg-Stellingen und Heimfeld gesperrt. Der wird bis morgen Abend um 19 Uhr gebaut.
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2: Habt ihr uns aktuell keine gemeldet? Kommt gut und sicher durch die Nacht.
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1: Ich bin Silas Quiring. Vizekanzler Lars Klingbeil hat sich für eine bessere Zusammenarbeit innerhalb der Regierung ausgesprochen. Die letzten Wochen seien nicht gut gewesen. Das Gegeneinander habe das Bild der Koalition geprägt, sagte Klingbeil auf seiner Auslandsreise in Kanada. Man müsse jetzt gemeinsam in einen anderen Modus schalten, um die großen Dinge im Land wieder hinzubekommen. Streitpunkt waren zuletzt die geplanten Reformen. Auch die schwache Wirtschaft und die schlechten Umfragewerte trüben die Stimmung. Kreml-Chef Putin geht offenbar davon aus, dass sich der Krieg mit der Ukraine dem Ende neigt. Das sagte er vor Journalisten. Bevor er sich mit dem ukrainischen Präsidenten Selenskyj trifft, brauche es aber eine belastbare Friedensvereinbarung. Die aktuelle dreitägige Feuerpause scheint unterdessen nicht wirklich zu halten, Nanju Kuhlmann.
2: Der ukrainische Generalstab meldet über 50 russische Angriffe. Laut dem Kreml haben ukrainische Kräfte russische Stellungen mit Drohnen und Artillerie beschossen. Währenddessen wurde in Moskau mit der traditionellen Militärparade an den Sieg über Nazi-Deutschland im Zweiten Weltkrieg erinnert, wenn auch nicht so pompös wie sonst. Zum ersten Mal seit fast 20 Jahren rollten keine Panzer oder anderes schweres Kriegsgerät über den Roten Platz.
1: In der Fußball-Bundesliga hat Wolfsburg mit 0:1 gegen die Bayern verloren und bleibt damit auf Relegationsplatz 16, punktgleich mit St. Pauli nach deren 1:2 in Leipzig. Wolfsburg ist nächste Woche am letzten Spieltag auf St. Pauli zu Gast. Außerdem spielten Stuttgart-Leverkusen 3:1, Hoffenheim-Bremen 1:0 und Augsburg-Gladbach 3:1. Hannover 96 hat im Aufstiegskampf der zweiten Liga wieder Punkte liegen gelassen. In Bochum spielte 96 trotz Führung nur 1:1. Damit geht Hannover auf dem Relegationsplatz in den letzten Spieltag. Besser lief's für Braunschweig. Die Eintracht holte mit dem 2:1 gegen Dresden 3 wichtige Zähler gegen den Abstieg.
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One Republic. Need your love. 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
1: Tiffany Ehres, Vertigo.